Softcell hier in der ARD-Hitnacht. Ein britisches Duo, Mark Almond und David Ball. Schon Ende der 70er Jahre lernten sie sich kennen und machten vor allem in den 80er Jahren

0: ihrer Softcell-Karriere. Ihre Wege trennten sich dann immer wieder mal und zuletzt gelang ihnen nach 20 Jahren auch wieder ein Charterfolg in mehreren Ländern. Vielleicht auch durch die Zusammenarbeit mit den Pet Shop Boys. Sicher die letzte Erinnerung an das Duo, denn vor reichlich einem halben Jahr starb ein Teil von Softcell. David Ball wurde nur 66 Jahre alt. Und jetzt bei uns Neil Young, vor einem halben Jahr 80 geworden und gibt auch in diesem Jahr etliche Konzerte in Europa und Amerika. Einige sind auch schon ausverkauft. Er schafft es ja auch, mehrere Generationen zu begeistern. Sein wohl bekanntester Song, Heart of Gold, auch selbst geschrieben und wurde sein einziger Nummer-1-Hit vom Anfang der 70er Jahre. Neil Young.
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1: Um 3 Uhr mit Olaf Knapp. Öl- und Gasheizungen könnten in Deutschland auch nach 2045 eingebaut werden. Das sieht der Entwurf für ein neues Heizungsgesetz aus dem Bundeswirtschaftsministerium vor, der dem ARD-Hauptstadtstudio vorliegt. Aus der Nachrichtenredaktion Jan Busche.
2: Ein zentrales Element des alten Heizungsgesetzes der Ampelregierung soll mit dem Entwurf gekippt werden. Ein Verbot von neuen Öl- und Gasheizungen ab 2045. Von einem Verbot ist in dem neuen Entwurf jetzt keine Rede mehr. Es bleibt aber dabei, dass künftig mehr klimafreundlicheres Gas und Heizöl beigemischt werden muss. Grüngas oder Grünheizöl genannt, mit zum Beispiel Biomasse oder Fetten. Entschieden ist noch nichts. Der Entwurf aus dem Haus von Wirtschaftsministerin Reiche muss noch innerhalb der Regierung abgestimmt werden, bevor er in den Bundestag kommt.
1: Das US-Militär pausiert seinen laufenden Einsatz zur Sicherung der Straße von Hormuz. Das hat US-Präsident Trump auf seiner Online-Plattform Truth Social bekannt gegeben. Demnach würden zunächst keine Frachtschiffe mehr vom US-Militär durch die vom Iran blockierte Meerenge geleitet. Während des Stopps solle geprüft werden, ob ein Abkommen zwischen Washington und Teheran abgeschlossen und unterzeichnet werden könne. Die US-Seeblockade gegen Schiffe, die iranische Häfen anlaufen oder verlassen, bleibe hingegen in vollem Umfang in Kraft. Zahlreiche Internetseiten mit dem Adressende .de sind in der Nacht zeitweise nicht erreichbar gewesen. Die Registrierungsstelle DENIC hat auf eine Störung in ihrem DNS-Service verwiesen. DNS-Dienste sind so etwas wie ein Adressbuch für das Web und sorgen dafür, dass Seiten im Netz mit der Eingabe von Webadressen erreichbar sind. Mittlerweile ist die Störung laut DENIC wieder behoben, die genaue Ursache werde noch analysiert. Der FC Arsenal aus England steht im Finale der Fußball Champions League. Die Londoner setzten sich im Halbfinalrückspiel gegen Atletico Madrid mit 1:0 durch. Aus der Sportredaktion Martin Roschitz.
3: Arsenal-Kapitän Saka schoss das goldene Abstaubertor kurz vor der Halbzeitpause. 20 Jahre nach der bislang einzigen Finalteilnahme greift der Spitzenreiter der Premier League jetzt also nach dem Henkelpott. Am 30. Mai treffen die Londoner in Budapest auf den Sieger des zweiten Halbfinals zwischen Bayern und Paris Saint-Germain. Die Franzosen hatten das Hinspiel in der torreichsten Halbfinalpartie der Champions League-Geschichte mit 5:4 gewonnen. Anpfiff in München ist um 21 Uhr.
1: Das Wetter in Deutschland. Am Tage teils kräftige Schauer und Gewitter, an Nord- und Ostsee trocken, Höchstwerte 10 Grad an der Nordsee bis 23 Grad in Niederbayern. Am Donnerstag dann gebietsweise Regen, im Süden Gewitter, Richtung Norden freundlicher bei 11 bis maximal 19 Grad. Es ist 3:03 Uhr.
4: Und hier der Verkehrsservice in der ARD-Hitnacht. Die A1 Lübeck Richtung Fehmarn ist zwischen Neustadt-Mitte und Neustadt-Pelzerhaken wegen einer Nachtbaustelle noch bis etwa 5 Uhr gesperrt. Die A1 Hamburg Richtung Bremen ist zwischen Hamburg-Stillhorn und Harburg wegen einer Nachtbaustelle ebenfalls bis 5 Uhr gesperrt. Bitte weichen Sie hier über die U76 aus. Die A1 Bremen Richtung Osnabrück ist zwischen Wildeshausen West und Dreieck Ahlhorner Heide wegen einer Nachtbaustelle bis 5 Uhr gesperrt. Die A8 München Richtung Salzburg ist zwischen Traunstein, Siegsdorf Ost und Bad Reichenhall wegen einer Nachtbaustelle bis um 6 Uhr gesperrt und hier führt die Umleitung über die U91. Die A44 Kassel-Eisenach ist zwischen Helsa und Waldkappel in beiden Richtungen wegen Tunnelwartungsarbeiten bis etwa 4 Uhr gesperrt. Auch hier ist eine Umleitung für Sie eingerichtet. Die A71 Erfurt Richtung Suhl ist zwischen Grevenroda und Oberhof wegen Tunnelwartungsarbeiten bis etwa 6 Uhr gesperrt. Die A100 Stadtringen in Berlin ist wegen Wartungsarbeiten in beiden Richtungen zwischen Grade bzw. Oberlandstraße und Treptower Park bis etwa 5 Uhr gesperrt und ebenfalls gesperrt ist die A113 in beiden Richtungen zwischen Dreieck Neukölln und Spätstraße. Die A111 in Berlin stadtauswärts ist im Tunnelortskern Tegel bis etwa 5 Uhr gesperrt und die A115 in Berlin stadteinwärts ist zwischen Kreuz Zehlendorf und Spanischer Allee bis etwa 6 Uhr wegen Bauarbeiten gesperrt. Allen unterwegs eine gute Fahrt, kommen Sie gut an Ihr Ziel.
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4: So, Sie sind auch schon wieder so zeitig auf Achse. Freiwillig werden ja wohl die wenigsten um diese Zeit aufstehen oder sagen wir besser aus dem Schlaf gerissen. Und trotzdem sollte es ein schöner Tag werden. Mit der passenden Musik sollte da zumindest auch ein guter Anfang gemacht werden. Hier aus dem Landesfunkhaus in Dresden, ich bin Heiko Rasch. Schönen guten Morgen.

Nina hier in der ARD-Hitnacht aus dem Jahr 2005. Liebe ist, der Song wurde ja auch vergoldet und stand an der Spitze der Charts, hatte ja auch im Fernsehen eine große Präsenz. Es war die Titelmelodie der Serie Verliebt in Berlin. Seit der Zeit der neuen deutschen Welle ist Nina auf Erfolgskurs, gibt nach wie vor ihre Konzerte auch in mehreren Ländern. Auch in diesem Jahr, einige Konzerte sind auch schon wieder ausverkauft. Start ihrer Tour ist am 29. Mai in Büsum. Und hier ist Esha.

0: Kurz nach 3:30, schönen guten Morgen. Hier der aktuelle Verkehrsservice in der ARD-Hitnacht. Die A1 Lübeck Richtung Fehmarn ist zwischen Neustadt-Mitte und Neustadt-Pelzerhaken wegen einer Nachtbaustelle noch bis etwa 5 Uhr gesperrt. Die A1 Hamburg Richtung Bremen ist zwischen Hamburg-Stillhorn und Harburg wegen einer Nachtbaustelle bis 5 Uhr gesperrt. Bitte hier über die U76 ausweichen. Die A1 Bremen Richtung Osnabrück ist zwischen Wildeshausen West und Dreieck Ahlhorner Heide wegen einer Nachtbaustelle ebenfalls bis etwa 5 Uhr gesperrt. Die A8 München Richtung Salzburg ist zwischen Traunstein-Siegsburg Ost und Bad Reichenhall wegen einer Nachtbaustelle bis etwa 6 Uhr gesperrt. Hier führt die Umleitung über die U91. Die A44 Kassel-Eisenach ist zwischen Helsa und Waldkappel in beiden Richtungen wegen Tunnelwartungsarbeiten bis etwa 4 Uhr gesperrt. Auch hier ist eine Umleitung für Sie eingerichtet. Die A71 Erfurt Richtung Suhl ist zwischen Grevenroda und Oberhof wegen Tunnelwartungsarbeiten bis etwa 6 Uhr gesperrt. Die A100 Stadtring in Berlin ist wegen Wartungsarbeiten in beiden Richtungen zwischen Grade bzw. Oberlandstraße und Treptower Park bis etwa 5 Uhr gesperrt und ebenfalls gesperrt ist die A113 in beiden Richtungen zwischen Dreieck Neukölln und Spätstraße. Die A111 in Berlin stadtauswärts ist im Tunnel Ortskern Tegel bis etwa 5 Uhr gesperrt und die A115 in Berlin stadteinwärts ist zwischen Kreuz Zehlendorf und Spanischer Allee bis etwa 6 Uhr wegen Bauarbeiten gesperrt. Alles allen unterwegs, gute Fahrt, kommen Sie entspannt an Ihr Ziel.
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0: Und jetzt Madonna bei uns in der ARD-Hitnacht, ebenfalls in den 80er Jahren groß rausgekommen, über 40 Jahre Popgeschichte mitgeschrieben und mitgeprägt. Und noch heute werden ihre Klassiker von jungen Leuten millionenfach gestreamt. Viele, die die 80er Jahre ihrer Anfangszeit noch gar nicht miterlebt haben.

0: in den Mittwoch hier auf MDR Sachsen-Anhalt, 7.46 Uhr. Ja, es ist eine Geschichte wie im Film. Wir haben es ja eben noch mal kurz erwähnt. Ja, aktuell seit vergangener Woche im Kino der Film Rose mit Sandra Hüller. Und mit dabei ist Augustino Renken. Es ist eine Geschichte wie im Film. Er wurde am Würstchengrill in Güntersberge bei Harzgerode angesprochen, ob er nicht in einem Film mitspielen möchte. Und genau das ist eben dieser Film, gedreht zum großen Teil bei uns in Sachsen-Anhalt im Glasebachtal im Harz. Ja, und ich konnte mit ihm telefonieren und wollte natürlich auch wissen, wie oft hat Augustino denn diesen Film schon selbst gesehen?
1: Ganz ehrlich, ich habe ihn erst einmal auf der Berlinale gesehen. Aber ich denke, den werde ich auf jeden Fall noch öfter sehen. Der ist ja noch ein paar Tage im Kino.
0: Ach, wie aufregend. Direkt bei der Berlinale dann auch noch. Wie war das denn? So richtig mit rotem Teppich und allem drum und dran?
1: Ja, so richtig mit rotem Teppich. War schon eine ganz tolle Erfahrung für mich. So erlebt man als Otto-Normalverbraucher, hätte ich bald gesagt, nicht jeden Tag. Mhm. Also wirklich auch durchorganisiert. Du wirst davor ins Hotel gefahren, du trinkst dir dann noch ein Glas Sekt und dann kommen irgendwann die ganzen Autos, da werden die ganzen Leute reingesetzt. Ja, und dann fahren die vor bis zum roten Teppich, dann steigst du aus.
0: Ja.
1: Und dann geht's eben los mit dem Rummel. Fotografieren hast du nicht gesehen.
0: Ja. Also, Augustino, wie ist denn das eigentlich, sich da selbst auf der ganz großen Leinwand zu sehen?
1: Ach ja, es war schon spannend, aber ich habe da eigentlich keine Probleme mit mich selber zu sehen. Ich fand es schon spannend und die Leinwand ist riesig, ist schon gewaltig.
0: Das glaube ich. Und ich muss zugeben, ich habe den Film noch nicht gesehen. Ich habe es noch nicht geschafft. Darum, ich weiß jetzt nur, die Rolle heißt Der alte Knecht. Wie viel Text hast du da?
1: Ich sag mal so, ich hatte 20 Drehtage und eigentlich auch viel Text. Aber der Film ist ja letztendlich stark geschnitten worden. Für mich bleibt in dem Film, glaube ich, ein Satz über, wo ich da mit Sandra Hüller auf dem Dach arbeite und Caro, also hier die Susanne, eben mitteilt, dass sie schwanger ist. Und ich gratuliere dann zum Segen. Das ist so die einzige Stelle, wo ich leider Text habe, aber in Wirklichkeit war es natürlich eine Menge Text.
0: Den Blick hinter die Kulissen kriegt man dann halt auch, ne? Wie das mit so einem Film und dem Schnitt und so, wie das dann alles zustande kommt, ne? Weißt du noch genau, wie dein Text da ist, den wir dann auch im Film sehen?

0: sehen können?
1: Warte mal, lass mich mal eine Sekunde überlegen. Es ist zwar noch früh, aber zum Segen gratuliere ich.
0: Wunderbar, da achten wir drauf, wenn wir den Film gucken. Und jetzt ist es ja auch wirklich eine schöne Geschichte, wie du eben in diesen Film gekommen bist. Am Würstchengrill auf dem Weihnachtsmarkt, richtig soweit, in Güntersberge?
1: Richtig,
0: Güntersberge,
1: ganz
0: genau. Und da haben wir uns ja auch gefragt, was muss man denn machen am Würstchenstand, um da entdeckt zu werden? Was hast du da anders gemacht als andere?
1: Die Streetcasterin, die hat im Harz also hier die ganzen Komparsen zusammengesucht. Und das waren ja so um 80 bis 100 Stück. So, und die Prämisse, die sie mitbekommen hat, eben halt Ältere mit Bart und längeren Haaren, weil, sagen wir mal, eine Kurzhaarfrisur im 17. Jahrhundert passt nicht so unbedingt ins Bild. Ja, und da ich damals eben halt auch schon ein bisschen Bart hatte und längere Haare, weil ich längere Zeit nicht beim Friseur war, ist sie dann eben halt auf mich zugekommen. Und ich denke, auf der anderen Seite ist natürlich auch ein bisschen mein Gesicht, wo ich jetzt in letzter Zeit eigentlich auch immer wieder mal höre, dass es doch recht markant und ausdrucksstark ist.
0: Und siehst du, es hat sich ausgezahlt, nicht so oft zum Friseur zu gehen.
1: Das sag ich dir. Das macht halt Spaß. Ne?
0: Super sympathisch, Augustino Renken. Und sein Gesicht können Sie sich dann ja auch für den Kinobesuch einbringen, nämlich bei uns in der MDR Sachsen-Anhalt-App. Da können Sie Augustino Renken sehen. Und auch bei Instagram gibt er Einblicke eben in zum Beispiel auch den aktuellen Film, für den er dreht, 1806. Und auch darüber, ja, was er macht, wenn er eben nicht gerade Filme dreht. 7:50 Uhr, MDR Sachsen-Anhalt hier. Guten Morgen.

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0: Lobo, I'd Love You To Want Me hören und wohlfühlen und mal kurz durchatmen an einem vielleicht auch ein bisschen trubeligen Morgen, ja, was morgens eben alles so los ist, ne? Noch Essen vorbereiten, zur Arbeit was mitnehmen und dazu dann gleich Bugs fürs Hören. Bringt nochmal so richtig schön in die Gänge, ne? Gibt's nach den Nachrichten um 8 hier bei uns auf MDR Sachsen-Anhalt.
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9: Am Mikrofon heute Morgen mit Martin Nass. Bei allen schlechten Nachrichten aus der Wirtschaft in letzter Zeit kommt die Nachricht vom Kochboxenanbieter HelloFresh gerade recht. Wie das Unternehmen mitteilte, bündelt es seine gesamte Produktion für Deutschland und Österreich ab sofort am Standort Barleben bei Magdeburg. Bereits seit 2022 wird das Werk nahe der A2 schrittweise ausgebaut und automatisiert. Künftig sollen die mehr als 1000 Mitarbeiter in Barleben bis zu 100 verschiedene Gerichte pro Woche produzieren. Darf die A143 bei Halle wie geplant fertig gebaut werden? Darüber wollen heute die Richter am Bundesverwaltungsgericht in Leipzig entscheiden. Geklagt hatte der Naturschutzbund Deutschland, kurz NABU. Er kritisiert, dass ein geplanter Autobahntunnel nach aktuellen Plänen mit 2 statt der ursprünglich genehmigten 1 Röhre gebaut werden soll. Die Naturschützer fordern daher einen Baustopp für das 13 Kilometer lange Teilstück. Die A143 soll als Westumfahrung von Halle einmal die A14 und die A38 verbinden. Die Kunsthochschule Burg Giebichenstein in Halle muss sich erneut mit antisemitischen Vorfällen auseinandersetzen. Seit knapp einer Woche tauchen auf dem Campus immer wieder Aushänge auf, in denen der jüdischen Gemeinde der Stadt Rassismus vorgeworfen wird. Schon bei der Jahresausstellung der Kunsthochschule im vergangenen Jahr war die Skulptur eines Studenten als judenfeindlich kritisiert worden. Sie zeigte eine übergroße palästinensische Flagge, auf der auch ein Schweinskopf zu erkennen gewesen sein soll. Im Judentum gilt das Schwein als unrein. In weiten Teilen Sachsen-Anhalts hat es bis zum Morgen heftig geregnet. In Altmark und Börde bleibt das laut MDR-Wetterstudio auch noch bis mindestens zum Mittag so. In Aschersleben sind bis jetzt schon 46 Liter Regen pro Quadratmeter runtergekommen, so viel wie sonst im ganzen Monat Mai. Wie die Polizei MDR Sachsen-Anhalt mitteilte, hat es hier bei uns, anders als in Sachsen oder Thüringen, aber bisher keine größeren wetterbedingten Einsätze gegeben. Das schwimmende Dock aus der Werft Tangermünde, in dem der gestrandete Buckelwal Timmy wieder in die offene See gebracht worden ist, ist mittlerweile auf dem Rückweg in seinen Heimathafen. Das hat Werftchef Olaf Deter mitgeteilt. Er selbst und seine Mitarbeiter seien sehr stolz, ein Teil der Rettungsaktion gewesen zu sein. Wo der Wal jetzt ist und ob er überhaupt noch lebt, ist im Moment allerdings unklar. Eigentlich war das Tier mit einem Peilsender ausgestattet worden. Daten zum Standort und zum Zustand von Timmy hat die private Initiative bisher aber nicht veröffentlicht. Der FC Arsenal steht erstmals seit 20 Jahren wieder im Finale der Fußball-Champions League. Das Team gewann das Rückspiel gegen Atletico Madrid mit 1:0. Heute Abend kämpft Bayern München gegen Paris Saint-Germain um den Finaleinzug. Das Hinspiel in Paris hatte der Rekordmeister mit 4:5 verloren. Das waren die Nachrichten. Weiter mit Julia.
0: Jo, ich danke dir, Martin. Wir möchten, dass Sie gut ankommen. Hier ist der MDR Sachsen-Anhalt Verkehrsservice. 3:08. A2 Richtung Berlin. In der Auffahrt Thesen steht ein kaputter Lastwagen. A2 Richtung Hannover. Zwischen Irxleben und Alsleben gibt es Stau und er stockt an der Baustelle. Jetzt 40 Minuten mehr einplanen. Auf der B187 zwischen Roßlau und der A9 Anschlussstelle Coswig. Auch Stau, halbe Stunde kommt dazu. Und im Landkreis Jerichower Land zwischen Friedensau und Grabow sind Hunde auf der Fahrbahn. Bitte ganz besonders das vorsichtig fahren. Und hier kommen die Blitzer. Danke fürs Anrufen. Auf der A38 Richtung Göttingen zwischen Kreuz Leipzig und Leipzig-Neuenahrhardt. Auf der B176 zwischen Freiburg und Weißenfels. Auf der B182 in Vogelgesang aus Richtung Torgau. Und in Wolfen haben Sie noch einen Blitzer gesehen in der Thalheimer Straße stadtauswärts. 0800 94 6 94 6 und die 1. Gerne Bescheid sagen, wenn Sie eine Info haben von den Straßen. Ich wünsche eine gute Fahrt. Das Wetter hat heute viel Regen dabei, ergiebiger Regen. Wir haben es ja eben bei Martin auch nochmal gehört, in Aschersleben 46 Liter runtergekommen. Und in unserem kleinen guten Morgen-Video im WhatsApp-Status, da fragen wir auch, wie viel ist denn bei Ihnen runtergekommen? Kathleen aus Wittenberg hat sich gemeldet, enttäuschende 12 Liter, schreibt sie hier. Aber gibt ja auch noch Nachschub heute, liebe Kathleen, vielleicht kommt da noch was. Und Lippi hat sich gemeldet aus Diebzig, da waren es 21 Liter. Und er sagt, es kann ruhig noch etwas mehr werden. Ja, regnet auch noch weiter bis zum Mittag, vor allem in Richtung Norden. Später mal ein paar Auflockerungen, aber dann kommen später auch wieder Schauer und auch teils kräftige Gewitter. 12 bis 19 Grad. Wir sind bei 12 in Landsberg und in Laucha, in Lutherstadt Wittenberg und Aschersleben 11, in Klötze 8 Grad. Morgen auch ab und zu Regen und Freitag dann auch wieder mehr Sonne und wärmer bis 18 Grad.
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0: Juhu! Einen weiterhin schönen Start.

0: Guten Morgen, es regnet. Guten Morgen, auch mal an die Pflanzen.
1: Oh ja, mehr, mehr. Und ja auch noch hier unter dem Blatt.
0: Ja, wir können die Pflanzen hören. Aber können sie auch uns hören?
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0: Haben Pflanzen so kleine winzige Öhrchen und hören, wenn wir zum Beispiel gut zureden? Auch das weiß Alleswisser Carsten Möbius.
3: Nein, die haben keine winzigen Öhrchen. Pflanzen können nicht hören.
0: Ist so
3: einfach ist das, aber es ist nicht ganz so einfach, sonst würden wir ja nicht drüber reden.
0: Richtig, denn es gibt ja diese Experimente, ne, dass beispielsweise Tomaten bei klassischer Musik besser wachsen sollen und dass Pflanzen auch Schädlinge hören können. Also stimmt das gar nicht oder wie ist es?
3: Jein, es gibt diese Experimente und man merkt, dass Pflanzen tatsächlich auf Schallwellen, also auch auf Musik, also auf Töne reagieren, weil sie eben wahrnehmen können. So wie wir den Bass beim Konzert im Körper spüren. Ja? Lautstärke kann ja auch was zum Wackeln bringen.
0: Mhm.
3: Und das löst wirklich was bei den Pflanzen aus.
0: Ja, bei uns ja auch. Ne? Ich finde ja auch, die Musik muss so laut sein auf dem Konzert, dass man es im ganzen Körper hört.
3: Mhm.
0: So, und was löst es nun bei Pflanzen aus? Bei uns, ich sag mal, Glückshormone und bei Pflanzen? Ich bin gespannt.
3: Man hat beispielsweise festgestellt, dass wenn man Pflanzen die Frequenzen von Bienensummen vorspielt, dass die dann mehr Zucker im Nektar produzieren, zumindest ein paar Exemplare. Oder wenn man Pflanzen das Geräusch von Schädlingen vorspielt, dass die dann Abwehrstoffe produzieren. Also Pflanzen können so etwas registrieren, obwohl sie keine Ohren haben.
0: Und was ist nun mit der Geschichte, dass Tomaten bei klassischer Musik besser wachsen?
3: Dieses Experiment, von dem wahrscheinlich ganz viele von uns schon mal gehört haben, das ist nicht wirklich sauber. Man hat da nicht richtig auseinandergehalten, wie war das mit der Erde, mit den Nährstoffen, mit

0: dem Gießen. Es waren ganz kleine Fallzahlen von Pflanzen, die man gemacht hat. Man konnte dieses Experiment auch nicht wirklich berechenbar wiederholen. Und das sind ganz wichtige Kriterien in der Wissenschaft. Aber die Grunderkenntnis ist trotzdem, dass Pflanzen viel intensiver auf Umwelt reagieren, als wir das bisher gedacht haben. Aber Musik und klassische Musik und Tomaten, das können wir vergessen.
1: Ja, ich sag ja, einfach mal mit MDR Sachsen-Anhalt Musik versuchen. Dann klappt's auch mit den Tomaten. Danke dir, Carsten.
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0: Udo Lindenberg. Plan B, MDR Sachsen-Anhalt ist hier und anlässlich seines 80. Geburtstags, der ja auch demnächst ist, erscheint übermorgen das Tribute-Album We Love Udo. Unter anderem Peter Maffay und Ina Müller interpretieren da 20 seiner Songs neu. So viel Zeit muss sein. Jetzt reden wir wieder übers Wetter, vor allem auch über den Regen mit Diana Weise im MDR-Wetterstudio. Moin nochmal, Diana.
1: Hallo Julia.
0: Wir haben ja auch gefragt, wie viel Regen ist denn so runtergekommen bei den MDR Sachsen-Anhalt-Hörerinnen und Hörern. Annegret hat sich gemeldet aus Zilli bei Osterwiek. 32 Liter hat sie gemessen. Vielen Dank, liebe Grüße. Und auch Viola aus Wörpzig hat 30 Liter gemessen. So, und jetzt kommst du, Diana. Du hast bestimmt offizielle Regenmengen.
1: Da gibt es jetzt ja 24-stündige Regenmengen, wobei das meiste ja im Laufe der Nacht erst gefallen ist. Quedlinburg immerhin mit 53 Liter pro Quadratmeter und Aschersleben dann mit 54 Liter pro Quadratmeter. Das sind die amtlichen Werte und wir müssen nicht nur an geflutete Straßen deswegen denken, sondern so langsam auch gerade im Umland des Harzes auch mal die Flüsse in den Blick nehmen. Im nördlichen Thüringen muss man mal über den Tellerrand hinaus. Ausgucken. Da haben wir schon Einfluss. Die Wipper mit Alarmstufe 2 wird jetzt erreicht. Also da kommt jetzt nämlich sehr viel Regen zusammen, weil das sind ja eigentlich Mengen, die wir sonst im ganzen Monat Mai so bekommen. Und wenn das natürlich in einer Nacht fällt, sehr reichlich. Der Regen, der zieht so langsam nach Norden weiter. Am Nachmittag wird es auch dort trockener. Dann haben wir aber vom Harz, vom Burgenlandkreis her wieder ein paar Schauer und kräftige Gewitter. Und zwischendurch sind auch ein paar Sonnenstrahlen dann zu sehen. Viele werden es heute aber nicht. 12 Grad gibt es nur in der Altmark und sonst 14 bis 19 Grad. Am wärmsten ist es dabei dann im Burgenlandkreis.
0: Ihr habt ein Auge drauf. Regenmengen, Regennachschub im MDR-Wetterstudio und zusammen informieren wir dann natürlich alle. Ich danke dir, Diana.

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6: Um 8.31 Uhr mit Max Hensch. Guten Morgen. Der Kochboxenanbieter HelloFresh bündelt seine gesamte Produktion für Deutschland und Österreich ab sofort am Standort in Barleben. Das teilte das Unternehmen mit. Damit wird das Werk nahe der A2 zum Dreh- und Angelpunkt der Fertigung des Unternehmens. Das HelloFresh-Werk in Barleben wird seit 2022 schrittweise ausgebaut und automatisiert. Künftig sollen dort bis zu 100 verschiedene Kochboxengerichte pro Woche produziert werden. Doppelt so viele wie noch im vergangenen Jahr. Im Werk in Barleben arbeiteten zuletzt mehr als 1.000 Menschen. Um das Aus beim Autozulieferer Bohai in Harzgerode abzuwenden, hat die Landesregierung erneut Vertreter von Volkswagen eingeladen. Der Hauptauftraggeber der Alugießerei im Harz hatte seine Bestellungen abgesagt. Deshalb haben am Nachmittag etwa 150 der 600 Angestellten bei Bohai für den Erhalt ihrer Jobs demonstriert.
7: Ja, also ich bin jetzt extra aus Halle hierher gezogen für die Ausbildung und finde es ein bisschen schade, dass ich meine Ausbildung höchstwahrscheinlich hier nicht beenden werde.
8: Ich selber bin im Unternehmen ein Vierteljahrhundert, habe meine ganze Familie hier durchgebracht. Bin bitter enttäuscht von der Politik im Land. Und das ist eigentlich der Untergang hier für den Ort mit, für eine ganze Region.
6: Auch Anwohner aus Harzgerode und Familienmitglieder der Angestellten von Bohai waren bei der Demo dabei. 93% der Sachsen-Anhalter sehen die Arbeit der schwarz-roten Bundesregierung kritisch. Das geht aus einer nicht repräsentativen Umfrage des MDR bei 6.000 Menschen im Land hervor. Auch das Handwerk im nördlichen Sachsen-Anhalt ist aktuell nicht zufrieden. Nur 15% der Betriebe meldeten zuletzt mehr Aufträge, 26% dagegen Rückgänge. Bei der Mehrheit blieb die Lage für den Moment stabil. Andreas Diekmann, Präsident der Handwerkskammer Magdeburg, sagte:
9: Wir haben eben die Dynamik, die fehlt, die Entwicklung. Wir bewegen uns irgendwie so ein Stück nach links, nach rechts. Es ist eine Stagnation, es ist eine gewisse Sprachlosigkeit da.
6: In der Kritik stehen unter anderem steigende Kosten und fehlende Planungssicherheit für Handwerker. Gefordert wurden klare politische Entscheidungen. Im Fall von 45 vernachlässigten Katzen in Wegeleben will der Landkreis Harz Anzeige gegen die Halterinnen erstatten. Den Angaben nach sollen die beiden Frauen, Mutter und Tochter, immer mehr Katzen bei sich aufgenommen haben, um ihnen zu helfen, jedoch die Kontrolle verloren haben. Vielen der Katzen und ein Papagei mussten tiermedizinisch versorgt werden. Für sechs

0: Katzen aus Wegeleben kam die Hilfe des Landkreises zu spät. Und in weiten Teilen Sachsen-Anhalts regnet es heute stark. Allein in Quedlinburg wurden seit gestern Abend über 43 Liter Niederschlag gemessen. Trotz der Wetterlage gab es für Feuerwehren und Rettungsdienst bislang keine größeren wetterbedingten Einsätze, wie uns die Leitstellen sagten. Jetzt der Blick bei uns auf die Straßen mit Julia.
1: Wir möchten, dass Sie gut ankommen. Hier ist der MDR Sachsen-Anhalt Verkehrsservice um 8:35. Es geht los mit der A2 Richtung Berlin. In der Auffahrt Thesen steht ein kaputter Lastwagen. A2 Richtung Hannover zwischen Irxleben und Alsleben. Stau und stockender Verkehr an der Baustelle. 40 Minuten kommen dazu. A9 Richtung München. Zwischen Kleinmarzehns und Köselitz gibt es Behinderungen nach einem LKW-Unfall. Und Vorsicht, die Fahrbahn ist stark verschmutzt. Auf der B187 zwischen Roßlau und der A9-Anschlussstelle Coswig gibt Stau. Halbe Stunde kommt dazu. Und im Landkreis Jerichower Land zwischen Friedensau und Grabow immer noch Vorsicht. Hier sind Hunde auf der Fahrbahn. Bitte besonders aufpassen. Hier kommen die Blitzer. Vielen Dank fürs Anrufen. Auf der A38 Richtung Göttingen zwischen Kreuz Leipzig und Leipzig Neue Hart. Auf der B79 zwischen Aspenstedt und Artenstedt. Auf der B176 zwischen Freiburg und Weißenfels haben Sie einen Blitzer gesehen. Auf der B182 in Vogelgesang aus Richtung Torgau. Und in Wolfen in der Thalheimer Straße stadtauswärts. Vielen Dank fürs Anrufen. Und gerne weiter Bescheid sagen, kostenfrei natürlich unter 0800 94 6 94 6 und die 1. Ich wünsche eine gute Fahrt. Regen, großes Thema in der Nacht gewesen und auch heute noch. Dieser ergiebige Regen hat auch in Rieda, ein Ortsteil von Ballenstedt ist das, 43 Liter Regen über Nacht gebracht. Da hat sich Karl-Heinz gemeldet. Liebe Grüße. Dann Heidi und Moritz sagen in Friedrichshof bei Bismarck 5 Liter. Okay, deutliche Unterschiede. Und Sigrun aus Röpplingen am See hat 26 Liter gemessen. Und es kommt ja eben auch noch einiges nach. Also sagen Sie gern auch weiter, wie viel bei Ihnen runtergekommen ist. Der Regen zieht langsam Richtung Norden ab. Später dann auch wieder Schauer und auch kräftige Gewitter können es sein. Am Abend das Ganze bei 12 bis 19 Grad. Morgen regnet es auch noch ab und zu. Und am Freitag sehen wir dann tagsüber wieder mehr Sonne. Und es wird wieder wärmer bis 18 Grad. Hier ist der schönste Morgen. Ich bin Julia Rosebrook und wünsche einen schönen Start in den Mittwoch.
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0: The Stranglers, Always the Sun, bringen uns ein ganzes Stück weiter in den Mittwochmorgen hier auf MDR Sachsen-Anhalt. Und damit sind wir jetzt auch wieder unterwegs, denn die MDR Sachsen-Anhalt Morgenreporter sind genau da, wo morgens eben auch schon was los ist. Michel Holzberger ist heute früh in Wandsleben in der Börde unterwegs und zwar zu Besuch in der Kita Sarre-Zwerge. Da haben wir vorhin schon gehört, da ist natürlich ordentlich was los. Michel wurde eingeteilt in die Gruppe Brummbär, um da auch mitzuhelfen. Und Michel, gut reingekommen in deinen Job für heute?
1: Ja, ich wurde super aufgenommen in der Gruppe und war auch gleich Bestandteil. Ich durfte dann mit in den Waschraum gehen, da wurde dann das Obst und Gemüse gewaschen. In so weißen Eimerchen haben das dann die Kinder dorthin getragen, haben das dann unter den Wasserhahn gehalten, denn das wurde dann auch anschließend geschnitten. Haben sie alles selber gemacht für das Frühstück später. Ja, und dann habe ich mit den Kindern auch gespielt. Dieses Hämmerspiel, vielleicht kennst du das noch, Julia, sind ja diese bunten Plättchen, die man dann mit so einem Holzhammer auf Kork festnageln muss. Dann entstehen ja so einige Figuren. Also das habe

0: wenn man da nicht ins Schwelgen kommt. Die Cats bei MDR Sachsen-Anhalt One Way Wind. Und dazu die Frage, wie lange ist eigentlich Ihre Zeit im Kindergarten her? Oder woran erinnern Sie sich noch? Womit haben Sie gespielt? Was gab es da zu essen? Unser Reporter Michael Holzberger begleitet diese Woche die Frühdienstler im Land, war heute in der Kita Sachezwerge in Wandsleben in der Börde. Wie war das? Gab es Erinnerungen?
1: Ja, also zunächst mal gibt es da ja mehrere Gruppen in dieser Kita und ich wurde der Gruppe Brummbär zugewiesen.
0: Aha.
1: Ja, und hatte dann mit dem vierjährigen Emil gemeinsam das Hämmerchenspiel ausgepackt. Das hatte ich ja selbst als Kind früher immer gerne gespielt und da kamen dann tatsächlich Erinnerungen hoch, ne? Und du musst ja da mit diesem kleinen Hammer bunte Holzteile auf einer Platte aus Kork befestigen. Und am Ende entstehen dann so Figuren,
0: okay,
1: ne?
0: Ja.
1: So eine Blume oder ein Hase.
0: Ach ja.
1: Ja, und danach wurde dann das Frühstück vorbereitet. Die Kinder haben im Waschraum dann Äpfel, Gurken und Birnen gewaschen und dann alles selbstständig, natürlich unter Aufsicht der Erzieher, mit Messern geschnitten.
0: Mhm.
1: Und der vierjährige Emil, der hat das dann aufgeteilt.
2: Ich krieg das so leuchten.
3: Das kommt in Schweineeimer. Und dahin, dahin. Und das kommt dahin.
1: Ja, und kurz zur Erklärung, wer es nicht kennen sollte, mit diesem Begriff Schweineeimer wird meist der Abfalleimer für Essensreste bezeichnet. Kennst du vielleicht auch?
0: Futtereimer oder so, genau, der Resteeimer. Okay, du hast also gespielt heute früh, du hast gegessen, wurde sich dann auch bewegt. Wetter auch zum Rausgehen ist ja nicht so richtig, oder?
1: Ja, genau, es hat ja nur geregnet heute und wir haben dann drinnen gemeinsam getanzt. Das war so ein Lied zu hören und wenn die Musik gestoppt wurde, dann mussten wir quasi in dem Kreis zu Eis erstarren und wer sich dennoch bewegt hat, der war dann ausgeschieden. Ja, und da hat dann Erzieherin Angela Krakowski ganz genau hingeschaut und übrigens, sie hat heute auf den Tag genau ihr 40-jähriges Dienstjubiläum gefeiert und sie erinnert sich auch gerne zurück.
4: Ich habe die Theaterzwerge mal geleitet und wir haben Riesenprojekte gehabt mit Vorstellungen überall und heute noch sehe ich die Kinder auf der Bühne stehen, die Eltern kommen zu mir und sagen, sie denken auch gerne daran zurück und das ist emotional immer so erfreulich auch für mich, weil die Eltern mich noch kennen, die Kinder mich noch kennen und dass ich konnte ihnen was beibringen, ist auch hängen geblieben.
1: Ja, und sie hat auch über die Jahre in einem schwarzen Büchlein witzige Situationen mit den Kindern geschrieben, zum Beispiel diese hier.
4: Hatten wir uns gerade unterhalten, wie ein Kind zur Welt kommt, die Kinder würden das unbedingt wissen. Und da haben die Kinder sich untereinander unterhalten und dann hat der eine gefragt, ich weiß, wie die Kinder zur Welt kommen. Ich sage, ja, du weißt das? Wo denn und wie denn? Na, weißt du das nicht? Die geht's beim Zahnarzt, die werden da geboren. Aber ich fand's so lustig, ich musste so laut lachen.
1: Ja, und als sie das heute Morgen erzählt hat, ich habe auch sehr darüber gelacht, fand das wirklich herrlich.
0: Das ist wirklich süß. Also, danke an den Brummbär Michael Holzberger, den wirst du jetzt nicht wieder los, der als Morningshow-Reporter die Kita Sachezwerge in Wandsleben besucht hat. Wo geht's morgen? Kannst du schon verraten?
1: Es geht zu einem Versandhändler.
0: Da musst du ran wahrscheinlich.
1: Da muss ich ran. Ja, ich bin gespannt, was ich machen darf.
0: Danke, Michael Holzberger.

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0: Ocean bei MDR Sachsen-Anhalt. Love Really Hurts Without You. Gleich Lobo. Vor noch kurz Zeit für die Nachrichten.
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6: Mit Tatjana Gropius. Guten Tag. In Salzertal im Saalekreis ist ein 65-Jähriger im Internet auf eine falsche Investitionsplattform hereingefallen und hat so 100.000 Euro verloren. Das hat die Polizei vorhin mitgeteilt. Zunächst wurde dem Mann vorgetäuscht, dass er erfolgreich investiert und Gewinne erzielt. Als er sich dann aber seine vermeintlichen Gewinne auszahlen lassen wollte, wurde er immer wieder vertröstet. Allerdings gelang es dem 65-Jährigen, mit Hilfe seiner Bank einen Teil des Geldes zurückzuholen. Die Polizei warnt immer wieder davor, Internetseiten zu glauben, die hohe Gewinne versprechen. Vor wenigen Monaten hatte eine Frau aus dem Landkreis Mansfeld-Südharz 160.000 Euro an Anlagenbetrüger verloren. Fast jeder fünfte junge Erwachsene in Deutschland hat keinen Berufsabschluss. Das steht im aktuellen Ausbildungsbericht der Bundesregierung. Demnach haben fast 2,8 Millionen zwischen 20 und 34 Jahren weder eine Berufsausbildung noch einen Hochschulabschluss. Somit beträgt die Ungelerntenquote in dieser Altersgruppe fast 19%. Fast 2/3 der Ungelernten haben eine Einwanderungsgeschichte. In Sachsen-Anhalt ist die Zahl der Jugendlichen, die weder einen Job noch Ausbildung oder Studium absolvieren, zuletzt gestiegen. 2025 waren das 9.000 Menschen und damit 800 mehr als noch im Jahr zuvor. Das Fischsterben in Seestädt im Landkreis Harz ist jetzt ein Fall für die Polizei. Gestern wurde bekannt, dass bis zu 15.000 Fische verendet sind. Wie der Landkreis Harz mitgeteilt hat, werden jetzt sowohl Wasserproben untersucht als auch verendete Fische. Noch ist unklar, was das Fischsterben ausgelöst hat. Wie der Landkreis Harz MDR Sachsen-Anhalt auch mitgeteilt hat, will man dazu noch die Untersuchungsergebnisse abwarten. Die Amtstierärztin hält es nach eigener Aussage aber für möglich, dass die starken Regenfälle in der Nacht eine Rolle spielen könnten. Mehr als jeder zweite der Klinikaufenthalte in Deutschland kann vermieden werden. Zu dieser Einschätzung kommt die AOK in ihrem aktuellen Krankenhausreport. Demnach hatten die Kliniken im Jahr 2024 bundesweit 15,2 Millionen Patienten stationär aufgenommen. Jedoch hätten 8,6 Millionen von ihnen ambulant behandelt werden können. Dem AOK-Bericht zufolge kann vor allem in der inneren Medizin und in der allgemeinen Chirurgie auf viele stationäre Behandlungen verzichtet werden. Und Bluetooth-Kopfhörer sind nicht schädlich für das Gehirn. Zu dieser Einschätzung kommt das Bundesamt für Strahlenschutz. Der Biophysiker Kohn sagte dem MDR, zwar entstünden bei der Datenübertragung elektromagnetische Felder, die Gewebe im Ohr erwärmen könnten, diese seien aber 300.000 Mal niedriger als bei einer Mikrowelle, das liege deutlich unter den Grenzwerten. Das Forschungszentrum für elektromagnetische Umweltverträglichkeit der Uniklinik Aachen schätzt die Strahlung ebenfalls als ungefährlich ein. Und das waren die Nachrichten. Jetzt geht's weiter im Programm mit dir, Christoph.
0: Dankeschön, Tatjana. Wir möchten, dass Sie gut ankommen. Hier ist der MDR Sachsen-Anhalt Verkehrsservice. A2 Richtung Hannover. Immer noch Baustelle zwischen Irxleben und Eisleben. Es stockt und dauert 40 Minuten länger. Und der Blick nach Halle. Stau mit bis zu 20 Minuten Wartezeit. Auf der B80 am Rennbahnkreuz in beiden Richtungen. Sowie statt einwärts an der Magistrale ab Feuerwache und in der Döhlauer bis zur Kröllwitzer Straße. Das war's. Ich wünsche eine gute Fahrt, aber... achten Sie auf die Blitzer. Die stehen auf der B6 am Ortseingang Halle aus Richtung Leipzig kommend, in Anker Richtung Magdeburg, am Ortsausgang Halle Richtung Sennewitz, in Merseburg in der Lauchstädter Straße Richtung B91 und in Wernigerode in der Friedrichstraße in beiden Richtungen. Kommen Sie gut an und sagen Sie Bescheid, falls hier was fehlt. Kostenfrei ist die Rufnummer 0800 94 6 496 und die 1. In Oschersleben 11 Grad, in Havelberg 11 Grad und Achtung, Weißenfels 18 Grad. Was für ein Unterschied. Es ist vor allem im Norden des Landes richtig dolle regnerisch. Die Schauer ziehen nach Süden und dann wird es auch dort noch ordentlich regnen. Heute Nacht dann viele Wolken und vor allem in den südlichen Landesteilen schauerartiger Regen bei 9 bis 3 Grad. Morgen immer noch stark bewölkt, vor allem in der Südhälfte des Landes kräftiger Regen, dazu bis 14 Grad. Am Freitag auch wieder etwas Sonnenschein.
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0: Jo, willkommen. Schön, dass Sie dabei sind.

Weiß ich noch, wie ich den selber aufgenommen habe auf so eine orangefarbene BASF-Kassette. Saß im Badezimmer, weil da der Westradioempfang am besten war. Paul Young, Come Back and Stay, hier gespielt von MDR Sachsen-Anhalt. Den nächsten Song habe ich nicht selbst aufgenommen, war ich dann vielleicht doch ein bisschen klein, denn er kommt aus dem Jahr 1979. Art Garfunkel, eine wunderschöne Ballade. Hier kommt Bright Eyes.

0: 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Ich habe jetzt so eine Sache für Sie, mit der Sie heute Abend am Abendbrottisch aber so richtig glänzen können.
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0: Sie haben es bestimmt schon häufig gehört, man soll mit Pflanzen sprechen und ihnen sogar Musik vorspielen, dann wachsen die besser. Ist da was dran? MDR-Wissensredakteur Carsten Möbius klärt auf.
2: Pflanzen haben keine Ohren, aber sie sind trotzdem alles andere als taub. Scheint sich zu widersprechen, aber nur scheinbar. Sie nehmen nämlich Geräusche aus ihrer Umwelt über Vibrationen und Schallwellen auf und reagieren darauf erstaunlich präzise und gezielt. Wenn man Pflanzen die Frequenz von summenden Bienen beispielsweise vorspielt, dann bieten manche Arten plötzlich mehr Zucker im Blütennektar an, um Bienen anzulocken. Oder anderes Beispiel, wenn man das Geräusch von Fressfeinden vorspielt, dann beginnen Pflanzen Bitterstoffe, also Abwehrstoffe, zu produzieren. Das heißt, die Pflanzen hören nicht wirklich, aber sie nehmen aus ihrer Umwelt viel mehr Reize auf, als wir lange gedacht haben.
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2: Um 15.30 Uhr zum Feierabend das aktuelle Geschehen in Sachsen-Anhalt mit Dirk Jacobs. Hallo. Der Prozess gegen den Todesfahrer vom Magdeburger Weihnachtsmarkt geht nach rund 7 Monaten in seine Endphase. Auch wenn die Zeugenvernehmungen bereits abgeschlossen sind, wurden heute noch einmal ein junger Auszubildender und eine schwer verletzte 63-Jährige angehört. Annette Schneider-Solis hat den Prozesstag begleitet.
3: Ein Notfallsanitäter in Ausbildung erzählte, wie er erste Hilfe leistete und nach der Tat aus Magdeburg wegziehen musste, weil ihn das Erlebte immer wieder einholte. Eine 63-jährige Frau ist bis heute auf den Rollator angewiesen und kann nicht eigenständig leben. Beide treten als Nebenkläger auf.
2: Im weiteren Prozessverlauf sollen Gutachter angehört werden. Dabei geht es vor allem um die Bewertung der Verletzungen der Anschlagsopfer. Eigentlich soll sie schon längst fertig sein, die A143 als Westumfahrung von Halle. Doch immer wieder haben in den letzten Jahren Umweltschützer gegen den Weiterbau des nördlichen Teilstücks geklagt. Ihnen geht es um den Schutz der Porphyrkuppenlandschaft. So auch in der Klage des Naturschutzbunds Deutschland, mit der der NABU allerdings heute vor dem Bundesverwaltungsgericht in Leipzig gescheitert ist. Attila Dabrowski.
4: Der NABU hatte bemängelt, dass die Auswirkungen der Stickstoffbelastung auf die Flächen des Naturschutzgebietes nicht ausreichend untersucht worden seien. Das Gericht sieht das anders. Zusätzliche Prüfungen seien nicht notwendig. Während der Bau also weiterlaufen darf, geht der Streit in eine neue Runde. Unabhängig vom Urteil hat der Verband einen weiteren Eilantrag gestellt. Grund ist ein Tunnel, der nach Einschätzung des NABU abweichend von den Genehmigungen gebaut wird.
2: Und die Umweltschützer haben zudem angekündigt, gegen das heutige Urteil vor das Bundesverfassungsgericht und den Europäischen Gerichtshof ziehen zu wollen. Mehr als 60, zumeist regionale Unternehmen, haben sich heute in Wittenberg auf einer Ausbildungsmesse vorgestellt. 1200 Schüler aus der Umgebung nutzten die Chance, um sich über eine Lehre zu informieren. Die Unternehmen suchen weiter händeringend nach Azubis und kommen deshalb gern zu Messen wie der in Wittenberg.
5: Die Messe ist auf jeden Fall wichtig, damit unsere Schüler auch mal den Überblick bekommen, was bei uns in der Gegend alles möglich ist.
6: Gern laden wir auch die Leute zu uns dann ein, dass sie sagen, guckt euch das mal an, was wir machen, wie wir es machen.
7: Die Jugend heute ist schlecht informiert. Das ist die Möglichkeit, dass sich wirklich tiefere Informationen besorgen können.
8: Das Ziel ist es ja, dass wir unsere Firmen irgendwo festigen mit den jungen Leuten, die jetzt in die Schule fertig sind. Und dass wir versuchen, halt die hier bei uns in der Region zu behalten.
2: Stimmen von Firmen auf der Ausbildungsmesse in Wittenberg. Nach einem massiven Fischsterben im Harz müssen nun Proben ausgewertet werden. Wie der Kreis mitteilte, waren bei Sierstedt gestern bis zu 15.000 Jungfische in der Holtemme verendet. Die Amtstierärztin schätzte ein, dass die Regenfälle der Nacht etwas in das Wasser gespült hätten. Proben des Wassers seien deshalb an das Landesamt für Verbraucherschutz geschickt worden. Eine Gefahr für die Bevölkerung bestehe nicht. Soweit die Meldungen zum Feierabend und den Feierabendverkehr. Den gibt's jetzt von Christoph.
9: Aber es ist wir gucken mal durch, aber es ist entspannt.
2: Ganz entspannt?
9: Ja, danke dir, Dirk, erstmal. Wir möchten, dass Sie gut ankommen. Hier ist der MDR Sachsen-Anhalt Verkehrsservice mit der A2 Richtung Hannover. Zwischen Irxleben und Allerengersleben wird gebaut. Hier staut's also an der Baustelle. Es dauert 20 Minuten länger. Und in Halle ist natürlich Feierabendverkehr zu sehen. Stau mit bis zu 20 Minuten Wartezeit auf der B80 am Rennbahnkreuz in beiden Richtungen. Und in der Magistrale ab Feuerwache stadteinwärts und auch in der Döhlauer bis zur Kröwitzer Straße auch stadteinwärts. Das war's schon. Allen unterwegs eine gute Fahrt. Sie haben noch ein paar Blitzer gemeldet. Die stehen auf der B6 am Ortseingang Halle aus Richtung Leipzig kommend, in Anker Richtung Magdeburg, am Ortsausgang Halle Richtung Sennewitz, in Merseburg stehen sie, in der Lauchstädter Richtung B91 und in Wernigerode in der Friedrichstraße in beiden Richtungen. Wenn jetzt noch was fehlt, dann kommen sie bestimmt gleich um die Ecke und zwar kostenfrei 0800 94 6 94 6 und die 1. Und das Wetter? Schönebeck 13 Grad, Salzwedel 10 Grad, in Leuna 17 Grad. Es gibt Regen, der breitet sich weiter aus, zieht Richtung Süden. Heute Nacht viele Wolken und vor allem in den südlichen Landesteilen schauerartiger Regen. Stellenweise auch Starkregen bei 9 bis 13 Grad. Morgen immer noch grau und nass. Die Höchstwerte bei 14 Grad am Freitag, neben vielen Wolken vorübergehend etwas Sonnenschein. Na, wenn das nichts ist.
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MDR Sachsen-Anhalt hier mit einer Meldung von den Straßen. Und zwar geht's in den Landkreis Mansfeld-Südharz. Vorsicht zwischen Stolberg und Breitenstein. Hier liegen mehrere Äste auf der Fahrbahn. Weiter geht's mit Vögel Sharky. The Good Heart. I hear a lot of stories. 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

0: Fergus Sharkey. A good heart.
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0: Und dann gucken wir zuerst zum Boxen. In Halle fliegen an diesem Wochenende die Fäuste. Nach über 7 Jahren kehrt SES Boxing zurück in die Saalestadt. Im nagelneuen Eisdom steigt eine Profi-Box-Veranstaltung. Heute gab es auf einer Pressekonferenz weitere Informationen. Und Frank Martin aus unserer Sportredaktion, hallihallo.
2: Hallo.
0: Du hast genau zugehört. Was ist das Besondere an diesem Box-Event?
2: Du hast es schon gerade formuliert. Der neue Eisdom in Halle, diese neue Spucke-Arena, die ist auch für Ulf Steinfurt. Das ist der Chef von SES, was ganz Besonderes. Und da freut man sich, dass man quasi zum ersten Mal mit einem Seilquadrat, also mit den Boxern, dort einziehen darf.
3: Das ist so ein bisschen noch das Steckenpferd von uns, von SES. Wir haben viele, viele Male Veranstaltungsorte mit eröffnet oder als erstes in den Orten geboxt. Das ist auch in diesem Fall so. Der Eisdom in Halle ist meines Erachtens zurzeit das absolute Highlight in Sachsen-Anhalt. Der Eisdom lockt die Leute an, nicht nur beim Eishockey. Ich hoffe dann jetzt auch in Zukunft für andere Veranstaltungen. Wir sind die Ersten, die das machen dürfen und das macht uns sehr, sehr stolz.
2: Am Sonnabend dann also dieser Profi-Boxabend in Halle, bei dem übrigens nicht nur Profis ins Seilquadrat klettern werden. Im Vorprogramm gibt es auch Amateure zu sehen. 7 einheimische Boxkämpfer, Nachwuchsboxkämpfer vom BC Halle.
0: Am Sonntag wird also geboxt. Heute Abend rollt der Fußball und wir müssen natürlich auf diese Partie schauen. Champions League, die Bayern und Paris. Ganz Fußball-Deutschland freut sich auf diese Partie. Mit welchen Erwartungen gehen die Bayern in das Spiel?
2: Ja, wir haben ja auch im Vorfeld schon so ein bisschen drüber erzählt, ob das noch was wird mit den Bayern. Ich weiß es persönlich nicht. Also das ist, glaube ich, genauso schwierig, wie so einen Lottoschein auszufüllen. Zumindest wollen es die Bayern reißen und setzen vor allem auf die heimische Arena, auf die Fans, so zumindest Vincent Kompany, der Trainer.
4: Vom Gefühl her hat diese Mannschaft auch eine gute Beziehung zu den Fans. Es gibt dieses Gefühl einfach, dass wir gemeinsam versuchen, diese nächste Stufe zu holen. Und jetzt stehen wir hier und gemeinsam wollen wir dieses Moment einfach unvergesslich machen. Das Allerwichtigste ist am Ende, dass man das Spiel gewinnt. Und das ist die Priorität, das Spiel gewinnen.
2: Ja, so einfach kann Fußball sein, das Spiel gewinnen. Aber der Gegner, der hat, glaube ich, was dagegen. Paris ist der Titelverteidiger. Ab 21 Uhr geht's los. Und wohl dem, der Bezahlfernsehen bzw. Bezahl-Streaming-Dienste zu Hause im Fernseher sein eigen nennen kann, denn nur dort gibt's bewegte Bilder.
0: Und langweilig wird das mit Sicherheit nicht.
2: Nee.
0: Danke, Frank. 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
2: 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Dann hatten die wohl einen Haftbefehl gegen mich. Und dann waren die bei mir zu Hause. 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Und mache auch früh nicht auf. Und dann haben die mich nach Dortmund aufs Polizeirevier bestellt, morgens um 8. Und dann bin ich da hingegangen und sage, ja bitte, Sie sind verhaftet. Ich so, ich Arschloch. Wirklich jetzt? Ich bin da wie so ein Idiot hingegangen. So, aber die denn? Sind verhaftet.
3: Frage beantwortet.
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0: Hot Chocolate, No Doubt About It. Nach dem Motto, waren die fünf Leute Außerirdische oder doch nur fünf Leute mit Alufolienhüten? Wir werden's nie erfahren. Gleich erfahren Sie das Neueste vom Tage von diesem Mittwoch. Und in der nächsten Stunde fliegen die auswärtigen niederländischen Künstler Mouth und McNeil ein. Und die spiele ich Ihnen natürlich dann gleich ganz aus. Einen schönen Feierabend.
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0: Und den Nachrichtenüberblick über diesen Mittwoch hat Tanja Ries. Hallo Tanja.
3: Grüß dich.
0: Die A143 bei Halle darf endlich weitergebaut werden, jedenfalls vorläufig, oder?
3: Mhm. Am Morgen hat das, ja, es ist ja so eine Never-Ending-Story, also am Morgen hat das Bundesverwaltungsgericht eine Klage des Naturschutzbund Deutschland, kurz NABU, abgewiesen. Allerdings hat dieser NABU schon weitere rechtliche Schritte angekündigt. Und außerdem schauen wir heute auch in den Norden, denn da stehen Kochboxen hoch im Kurs in Barleben bei Magdeburg nämlich. Über das und mehr sprechen wir, und zwar jetzt. Ja, man kann schon mal die Frage stellen, wie lange man eigentlich brauchen kann für den Bau von 13 Kilometern Autobahn. Rund um Halle und im Saalekreis lautet die Antwort sehr, sehr lange. Das Projekt Weiterbau der A143, das dauert hier nämlich schon Jahrzehnte. Gebaut wird tatsächlich erst seit 2019, auch weil der nördliche Teil der Trasse durch schöne Saaletal führt und sensible Landschaftsschutzgebiete quert. Deswegen gab es schon einige Klagen. Am Morgen hat das Bundesverwaltungsgericht in Leipzig, wie gesagt, eine Klage des NABU gegen den Weiterbau der A143 zurückgewiesen. Und die Ministerin für Infrastruktur und Digitales in Sachsen-Anhalt, Lydia Hüskens, die begrüßte die Entscheidung und hofft nun auf einen zügigen Baufortschritt.
4: Ich will das einmal sehr deutlich betonen. In Deutschland ist der Straßenbau, egal ob Bund oder Land, sehr, sehr bewusst damit unterwegs, welche Umweltziele zu berücksichtigen, welche Umweltbelange zu berücksichtigen sind, und tut das auch. Deshalb ist immer so ein bisschen die Unterstellung, da muss doch was sein und da muss ich doch klagen können, ein Problem. Und ich bitte auch mal, die Interessen der Menschen im Auge zu behalten.
3: Die A143 soll im Westen von Halle die Autobahnen 38 und 14 verbinden und so auch den Autobahnring um Halle schließen und die Innenstadt entlasten. Und gehen die Arbeiten an der Westumfahrung weiter, dann könnte sie im Jahr 2030 fertiggestellt sein. Allerdings, es gibt noch einen weiteren Eilantrag vom NABU. Sie klagen auch wegen eines Tunnelbaus. Und gegen die heutige Entscheidung haben die Naturschützer Revision angekündigt und sie wollen auch vor den EuGH ziehen. Also, das wird uns noch ein bisschen beschäftigen. Was soll ich heute kochen? Das ist so eine Frage, die mich ganz oft beschäftigt und mit der ich meine Kollegen regelmäßig in den Wahnsinn treibe. Wer es sich und auch den Kollegen etwas einfacher machen möchte, ja, der bestellt eine Kochbox. Da drin ein Rezept und die entsprechenden Lebensmittel. Und das alles wird dann direkt nach Hause geliefert. So wie es der Anbieter HelloFresh macht. Das Unternehmen hat einen Standort in Barleben und der wird jetzt ordentlich aufgewertet. Von dort wird künftig für ganz Deutschland und Österreich produziert. HelloFresh macht Barleben zum zentralen Produktionswerk für seine Kochboxen. Und dafür wird auch noch mehr Personal gesucht. Geschäftsführerin Juliane Kappel sagte MDR Sachsen-Anhalt:
5: Aktuell arbeiten am Standort 1.500 Leute. Die Kapazität des Standorts hat 2.000 Leute. Und wir planen natürlich, diese Kapazität auch zu nutzen.
3: Darüber freut sich natürlich auch einer ganz besonders, 500 mehr Jobs, der Landrat Martin Stichnot.
6: Wir sind strategisch gut gelegen, ein innovativer Bereich. Und insofern gehe ich auch davon aus, dass das Unternehmen das auch bewusst und bedacht gemacht hat, um hier zukünftig gut aufgestellt zu sein.
3: HelloFresh ist seit 2022 in Barleben. Seitdem wurde der Standort schrittweise ausgebaut und automatisiert. Nun ist die Verlagerung abgeschlossen. Und im niedersächsischen Verden sollen keine Kochboxen mehr, sondern nur noch Fertiggerichte hergestellt werden. Also, soweit dazu. Jetzt habe ich noch eine Frage an Sie. Wann waren Sie eigentlich das letzte Mal in der Kirche? Und ich vermute jetzt, die wenigsten sagen, ja, das war letzten Sonntag. Vermutlich wird es eher letztes Weihnachten gewesen sein, wenn überhaupt. Die Zahl der Kirchenmitglieder, die sinkt auch hier bei uns in Sachsen-Anhalt. Bei der katholischen Kirche waren es 2025 rund 1000 Kirchenaustritte. Aktuell liegt die Zahl der Katholiken bei mehr als 61.000 Menschen. Und doch hat die katholische Kirche in unserem Alltag Relevanz. Das ist vielen nur nicht bewusst. Darauf hat die katholische Kirche heute hingewiesen und eine Initiative vorgestellt, und zwar für gesellschaftlichen Zusammenhalt und ein bewusstes Wählen. MDR-Reporterin Laura Sinem-Hoeneß war dabei. Mit ihr spreche ich jetzt darüber. Hallo Laura.
7: Hallo Tanja.
3: Worum geht es der katholischen Kirche mit dieser Initiative?
7: Also die katholische Kirche will jetzt vor der Landtagswahl vor allem sichtbar machen, welche Rolle sie im Alltag vieler Menschen spielt. Ich war heute zum Beispiel in einem Kinder-, Jugend- und Familienzentrum, das hieß Mutter Teresa von der Caritas, das ist der Wohlfahrtsverband der katholischen Kirche in Magdeburg hier. Und dort treffen sich normalerweise immer 30 bis 40 Kinder und Jugendliche. Da gibt es dann Beratungen, Freizeitangebote oder aber auch generationsübergreifende Kurse wie eine Töpferwerkstatt. Und der Chef des Caritas-Verbandes im Bistum Magdeburg, das ist Thomas Keitzel, der sagte mir, vielen Menschen sei tatsächlich gar nicht bewusst, dass solche Angebote von kirchlichen Trägern organisiert werden. Und genau darauf wolle die Kirche jetzt aufmerksam machen, verbunden mit dem Appell, sich vor der Landtagswahl bewusst gesellschaftlichen Werten und den Folgen politischer Entscheidungen auch mal mit auseinanderzusetzen.
3: Hintergrund ist ja aber auch die politische Debatte über die Rolle und Finanzierung der Kirchen. Jetzt soll die Kirche auch neutral sein. Wie deutlich wurde das heute auch herausgearbeitet?
7: Also das war heute durchaus Thema, denn auch wenn die Kirche immer ausdrücklich betont, keine Wahlempfehlung beispielsweise geben zu wollen, ist das schon eher der Hintergrund. Also einige Forderungen aus Wahlprogrammen etwa von der AfD oder auch der Linken jetzt zur Landtagswahl, die fordern kirchliche Privilegien oder staatliche Leistungen für Kirchen stärker zu begrenzen oder auch umzustrukturieren. Und der Bischof von Magdeburg, Gerhard Feige, der warnte heute davor, gesellschaftliche Gruppen gegeneinander auszuspielen oder kirchliches Engagement pauschal in Frage zu stellen. Gleichzeitig sagte Thomas Keitzel von der Caritas aber auch, wenn finanzielle Unterstützung für solche Angebote wegfallen würde, dann träfe das am Ende nicht die Institution Kirche, sondern die Menschen, die auf Hilfe angewiesen sind.
3: Informationen und Einschätzungen waren das von Laura Sinem-Hoeneß. Ich danke dir dafür.
7: Sehr gerne.
3: In mehreren Bundesländern sind am Morgen Razzien, und zwar gegen rechtsextreme Jugendorganisationen, gelaufen, darunter auch in Sachsen-Anhalt. Laut Bundesanwaltschaft waren Beamte im Burgenlandkreis, im Landkreis Börde sowie im Landkreis Harz im Einsatz. Es geht um den Vorwurf der Bildung einer kriminellen Vereinigung. Mehr dazu von ARD-Terrorismusexperte Holger Schmidt.
8: Bundesweit wurden heute Morgen die Wohnungen von insgesamt 36 Personen durchsucht. Sie sollen Rädelsführer oder zumindest Mitglieder der beiden rechtsextremen Gruppen Deutsche Jugend voran und Jung und Stark sein. Von den 16 deutschen Bundesländern sind 12 von den Durchsuchungen betroffen. Schon diese Zahl zeigt den Umfang der Aktion. Die Beschuldigten sollen sich aus Sicht der Ermittler in den beiden Gruppen dazu verabredet haben, politisch Andersdenkende zu überfallen und zu verletzen. Auch sollen sie sogenanntes Pedo-Hunting betrieben haben, also im Internet auf der Suche nach möglichen Pädokriminellen gewesen zu sein, um sie dann in Selbstjustiz schwer zu verletzen. Gewaltbereite rechtsextreme Aktionsgruppen, die sich virtuell im Internet bilden, sind aus Sicht der deutschen Sicherheitsbehörden schon seit einiger Zeit ein wachsendes Problem. Erst Anfang März hat in Hamburg ein Prozess gegen eine ähnliche Gruppe begonnen.
3: Soweit unser ausführlicher Nachrichtenüberblick an diesem Mittwoch. Weiter geht's jetzt wieder mit dir, Peter, und dem Blick auf die Straßen.
0: Danke, Tanja. Wir möchten, dass Sie gut ankommen. Hier ist MDR Sachsen-Anhalt, der Verkehrsservice, um 17 Uhr und fast ganz genau 8 Minuten.

0: Vorsicht auf der A9 Richtung Berlin. Zwischen Hermsdorfer Kreuz und Bad Klosterlausnitz steht ein defektes Fahrzeug mitten auf der mittleren Fahrspur. Weiter geht's auf der A2 Richtung Hannover. Zwischen Irxleben und Allerengersleben stockender Verkehr an einer Baustelle. Da dauert's im Moment eine Dreiviertelstunde länger mindestens. A38 Richtung Leipzig. Zwischen Kreuz Rippachtal und Lützen steht ein defektes Fahrzeug auf der linken Fahrspur. A39 Richtung Salzgitter. Zwischen Weihhausen und Wolfsburg West 2 Kilometer Stau und etwa 20 Minuten Verzögerung. A71 Richtung Sangerhausen. Zwischen Erfurt Nord und Sömmerda Süd befindet sich eine ungesicherte Unfallstelle. Die B1 ist zwischen Erxleben und Kreisverkehr Brumby nach einem Unfall gesperrt und im Stadtverkehr Halle gibt Stau mit bis zu 20 Minuten Wartezeit auf der B80 am Rennbahnkreuz in beiden Richtungen, dann stadteinwärts an der Magistrale ab Feuerwache und in der Dölauer bis zur Kröllwitzer Straße und dann noch in der Großen Brunnenstraße. B180 Altenburg-Naumburg zwischen Stößen und Görschen in beiden Richtungen stockender Verkehr nach einem Unfall. Im Burgenlandkreis ist die Straße zwischen Hohenmölsen und Abzweig Wuschlaub nach einem Unfall gesperrt. Das war kein Unfall, das war meine Brille. Geblitzt wird auf der A9 Richtung München zwischen Schreuditzer Kreuz und Großkugel. Dann wird geblitzt auf der A38 Richtung Göttingen an der Abfahrt Großwechsungen. Auf der B6 am Ortseingang Halle aus Richtung Leipzig steht ein Blitzer, dann in Anker. Da wird Richtung Magdeburg geblitzt und in Halle in der Köthener Straße, da steht noch einer stadtauswärts. In Merseburg in der Lauchstädter Straße, da wird Richtung B91 geblitzt. Das war meine Liste. Falls Sie noch einen Blitzer oder einen Unfall dazu tun wollen, Sie können immer anrufen, Bescheid sagen. Kostenfrei unter der 0800 94 6 94 6 und die 1. Danke fürs Gucken, gute Fahrt. Stark bewölkt, stellenweise Schauer, auch mal kräftige Gewitter im Harz bei 12 Grad in der Altmark und 19 Grad im Burgenlandkreis. In der Nacht weiterhin Schauer, immer wieder stark bewölkt. Tiefstwerte gibt es dann zwischen 9 und 6 Grad. Der Donnerstagmorgen überwiegend bedeckt, auch da nochmal zeitweise Regen bei 9 bis 14 Grad. Die ersten Temperatursteigerungen und die ersten Lichtblicke gibt es dann am Freitag.
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0: Ja, und die musikalischen Highlights, die gibt's jetzt gleich mit Supertramp, mit Falco und wie schon angedroht mit Mouth und McNeil. How do you do? Einen schönen Feierabend und ich grüße Sie.

Unverkennbar war das Kommissar Hölzel alias Falco. Hier ist Ihr Feierabend am Mittwoch und die nächste coole Gang, die hat sich Supertramp genannt. Hier ist The Logical Song hier bei MDR Sachsen-Anhalt. Viel Spaß.

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2: Um 17.30 Uhr mit Dr. Jacobs genießen Sie Ihren Feierabend. In mehreren Bundesländern gab es heute Razzien gegen rechtsextreme Jugendorganisationen. Hier bei uns in Sachsen-Anhalt richteten sie sich gegen zwei Männer im Harz und einen aus dem Burgenlandkreis. Alle sind laut Bundesanwaltschaft zwischen 19 und 20 Jahre alt. Es geht um den Vorwurf der Bildung einer kriminellen Vereinigung. Mehr dazu von ARD-Terrorismusexperten Holger Schmidt.
3: Bundesweit wurden heute Morgen die Wohnungen von insgesamt 36 Personen durchsucht. Sie sollen Rädelsführer oder zumindest Mitglieder der beiden rechtsextremen Gruppen Deutsche Jugend voran und Jungen stark sein. Die Beschuldigten sollen sich aus Sicht der Ermittler dazu verabredet haben, politisch Andersdenkende zu überfallen und zu verletzen. Auch sollen sie sogenanntes Pedo-Hunting betrieben haben, also im Internet auf der Suche nach möglichen Pädokriminellen gewesen zu sein, um sie dann in Selbstjustiz schwer zu verletzen.
2: Der Prozess gegen den Todesfahrer vom Magdeburger Weihnachtsmarkt geht nach rund 7 Monaten in seine Endphase. Auch wenn die Zeugenvernehmungen bereits abgeschlossen sind, wurden heute noch einmal ein junger Auszubildender und eine schwer verletzte 63-Jährige angehört. Annette Schneider-Solis hat den Prozesstag begleitet.
4: Ein Notfallsanitäter in Ausbildung erzählte, wie er erste Hilfe leistete und nach der Tat aus Magdeburg wegziehen musste, weil ihn das Erlebte immer wieder einholte. Eine 63-jährige Frau ist bis heute auf den Rollator angewiesen und kann nicht eigenständig leben. Beide treten als Nebenkläger auf.
2: Immer wieder fugen in den letzten Wochen auf der Bahnstrecke zwischen Eisleben und Halle keine Züge, weil Diebe Kabel gestohlen hatten. Heute hat die Bundespolizei 2 Tatverdächtige vorübergehend festgenommen. Die beiden Deutschen kommen aus dem Seegebiet Mansfelder Land und Bad Lauchstädt. Bei den heutigen Durchsuchungen wurden unter anderem Kupferkabel, Datenträger und diverse Tatwerkzeuge sichergestellt. Zudem fanden die Beamten Cannabisblüten, Gewehrmunition und gestohlene Kfz-Kennzeichen. In Wegeleben im Landkreis Harz ist ein junger Mann aus Thale offenbar bei einem Bahnunfall ums Leben gekommen. Das bestätigte die Polizei MDR Sachsen-Anhalt. Demnach fanden Reisende den 18-Jährigen am vergangenen Freitag leblos im Gleisbett. Die Polizei geht derzeit von einem Unfall aus. Mehr als 60 Unternehmen haben sich heute in Wittenberg auf einer Ausbildungsmesse vorgestellt und 1200 Schüler aus der Umgebung nutzten die Chance, um sich über eine Lehre zu informieren. Die Unternehmen kommen gern zu Messen wie der in Wittenberg, weil sie dringend Azubis suchen.
5: Die Messe ist auf jeden Fall wichtig, damit unsere Schüler auch mal den Überblick bekommen, was bei uns in der Gegend alles möglich ist.
6: Gern laden wir auch die Leute zu uns dann ein, dass sie sagen, guckt euch das mal an, was wir machen, wie wir es machen.
7: Die Jugend heute ist schlecht informiert. Das ist die Möglichkeit, dass ich wirklich tiefere Informationen besorgen kann.
8: Das Ziel ist es ja, dass wir unsere Firmen irgendwo festigen mit den jungen Leuten, die jetzt in die Schule fertig sind und dass wir versuchen halt, die hier bei uns in der Region zu behalten.
2: Stimmen von Firmen von der Ausbildungsmesse in Wittenberg. Das war's von mir, Peter. Du machst weiter. Na Verkehrsinfos klar. Hast du im Blick?
9: Muss ich doch. Ja. Danke, Dirk. Mache ich doch gern. Wir möchten, dass Sie gut ankommen. Hier ist der MDR Sachsen-Anhalt Verkehrsservice. Es ist 17 Uhr und 34 Minuten. A2 Richtung Hannover zwischen Irxleben und Allerengersleben. Stau und stockender Verkehr an der Baustelle. Im Moment etwa 20 Minuten Verzögerung. A38 Richtung Leipzig. Zwischen Kreuz-Rippachtal und Lützen steht ein defektes Fahrzeug auf der linken Fahrspur. A39 Richtung Salzgitter. Zwischen Weihhausen und Wolfsburg-West 2 Kilometer Stau und etwa 10 Minuten Verzögerung. A71 Richtung Sangerhausen zwischen Erfurt Nord und Sömmerda Süd befindet sich eine ungesicherte Unfallstelle. Die B1 ist zwischen Erxleben und Kreisverkehr Brumby nach einem Unfall gesperrt. Im Burgenlandkreis ist die Straße zwischen Hohenmölsen und Abzweig Wuschlaub nach einem Unfall gesperrt ebenfalls und geblitzt wird. Auf der A9 Richtung München zwischen Schkeuditzer Kreuz und Großkugel, dann auf der A38 Richtung Göttingen an der Abfahrt Großwechsungen. Geblitzt wird auf der B6 am Ortseingang Halle aus Richtung Leipzig, dann in Anker Richtung Magdeburg. In Halle in der Köthener Straße steht ein Blitzer stadtauswärts. In Merseburg in der Lauchstädter Straße, da wird Richtung B91 geblitzt. Das waren die Blitzer im Moment alle. Falls Sie noch was sehen, hier ist wie immer die Telefonnummer zum Bescheid sagen. Und die ist kostenfrei 0800 94 6 94 6 und die 1. Danke fürs Gucken, gute Fahrt. 12 Grad in Gardelegen, 15 in Dessau und Weißenfels meldet immerhin 17 Grad. Viele Wolken, immer wieder Schauer und Gewitter. Im Süden können die Gewitter auch noch heftiger ausfallen. Die Nacht, die wird auch noch nicht trocken. Wir kriegen noch ein bisschen Niederschläge, viele freuen sich ja drüber. Also immer wieder Schauer heute Nacht bei Tiefstwerten zwischen 9 und 6 Grad. Auf dem Brocken wären es 2 Grad und der Donnerstagmorgen überwiegend bedeckt, zeitweise Regen bei 9 bis 14 Grad. Und die weiteren Aussichten musikalisch, Christa Berg und Neil Diamond. Viel Spaß und einen schönen Feierabend.
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0: Christelberg, Ship to Shore. Hier ist der Feierabend am Mittwoch bei MDR Sachsen-Anhalt. Und ich habe gerade überlegt, ob ich das überhaupt erzählen darf, ob das nicht Schleichwerbung ist, aber ich denke, es ist es nicht. Mein bester Kumpel, der ist einer der berühmtesten Würstchenbrater oder Bratwurstbetreiber in Magdeburg und Umgebung. Wenn ich ihm die Geschichte erzähle, das habe ich mir vorgenommen, hat er sicherlich auch ein bisschen Hoffnung. Mal gucken, denn am Würstchengrill in Güntersberge bei Harzgerode, da ist Augustino Renken für den Film entdeckt worden. Er wurde gefragt, ob er mitspielen möchte. Der Film wurde dann noch zum großen Teil bei uns in Sachsen-Anhalt gedreht, im Glasebachtal im Harz. Und er hat mitgemacht, vom Würstchenverkäufer zum Filmstar im Film Rose. Letzte Woche ist er gestartet. Ja, eine Geschichte wie im Film, oder?
1: Die Streetcasterin, die hat im Harz also hier die ganzen Komparsen zusammengesucht. Und das waren ja so um 80 bis 100 Stück. So, und die Prämisse, die sie mitbekommen hat, eben halt Ältere mit Bart und längeren Haaren, weil, sag mal, eine Kurzhaarfrisur im 17. Jahrhundert passt nicht so unbedingt ins Bild. Ja, und da ich damals eben halt auch schon ein bisschen Bart hatte und längere Haare, weil ich längere Zeit nicht beim Friseur war, ist sie dann eben halt auf mich zugekommen. Und ich denke, auf der anderen Seite ist natürlich auch ein bisschen mein Gesicht, wo ich jetzt in letzter Zeit eigentlich auch immer wieder mal höre, dass es doch recht markant und ausdrucksstark ist.
0: Und hat geklappt. Er ist auch zu sehen im Film. Er hat 20 Drehtage gemacht, immerhin. Und dann war da noch Elke. Sie hat das Atelier der schönen Dinge in Harzgerode. Viele kennen vielleicht ihren Laden. Und auch sie ist entdeckt worden. Und zwar nicht als Schauspielerin, sondern als Mitarbeiterin in der Filmrequisite.
2: Ich habe ja so ein kleines Unternehmen und nähe künstlerische Dinge und wurde angesprochen von der Filmcrew, ob ich nicht einige Dinge nähen könnte. Nach dem historischen Vorbild. Und das hat sich dann zu einer tollen Zusammenarbeit entwickelt. Ich habe also viele Sachen genäht, die dann auch zu sehen sind im Film. Die Decke, unter der dann Rose liegt, zum Schluss im Kerker. Oder eben auch das Prunkstück, dieser Wandteppich. Das war eine sehr aufwendige Arbeit. Hat unwahrscheinlich viel Spaß gemacht. Und ich durfte so ein bisschen hinter die Kulissen gucken. War also ganz interessant.
0: Und wir erfahren so nebenbei, welche Talente bei uns im Land ganz unauffällig vor sich hin arbeiten, bis sie entdeckt werden, zum Beispiel für den Film. In Thale war vor ein paar Wochen der Preview für den Film, für die Leute, die im Film mitgemacht haben. Elke, wie ist der Film? Was sagst du? Was sagst du, besser gesagt?
2: Ganz, ganz berührend. Die wunderschönen Landschaftsbilder, die Bilder aus der Kirche, die ja extra für den Film gebaut worden ist. Diese Stimmung, die in dem Film rüberkam. Es war ja nicht so ein lauter, schreiender Film, sondern sehr mit ruhigen Bildern. Und dann die Wirkung von dem Schwarz-Weiß. Ganz, ganz toll. Mhm. Also selten so einen guten Film gesehen.
0: Elke schwärmt. Das war nebenbei dann noch ein richtig guter Filmtipp von Elke und von Augustino auch. Zwei vom Film und aus Harzgerode. Rose heißt der Film, läuft seit letzter Woche im Kino. Nebenbei bemerkt, Augustino dreht übrigens schon den nächsten Film. Vielleicht hören wir davon. Hier ist MDR Sachsen-Anhalt. Einen schönen Feierabend. Musik.

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Geschichten, die das Leben immer wieder mal schreibt. Und die Geschichten sind alt, aber das hält das Leben nicht davon ab, sie immer wieder mal aufzuführen. Keine Sterne in Athen. Hier ist MDR Sachsen-Anhalt mit ihrem Feierabend. Und jetzt gibt's ein bisschen Glamrock, um dem Alltag ein bisschen zu entfliehen. Das muss ja auch mal sein. Hier sind T-Rex.

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0: regnet es in Lied und draußen regnet es auch noch bei den recht erfolgreichen Herzschmerzen von Bonnie Tyler. Hier ist der Feierabend bei MDR Sachsen-Anhalt. Wir haben wieder gleich was, dass das Herz ein bisschen wärmer wird. Dafür sorgt rein stimmlich gleich Barry White und Dennis Blatt sorgt gleich, dass wir auf den aktuellsten Stand mit den Nachrichten gebracht werden.
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4: Im Studio Dennis Blatt. Guten Abend. Bundesweit sind heute Razzien gegen mutmaßliche Mitglieder krimineller rechtsextremer Vereinigungen durchgeführt worden. Nach Angaben der Bundesanwaltschaft wurden rund 50 Objekte in 12 Bundesländern durchsucht. In Sachsen-Anhalt richteten sich die Razzien gegen 3 Beschuldigte im Harz und im Burgenlandkreis. Die Männer sind alle zwischen 19 und 20 Jahren alt. Sie sollen den rechtsextremen Vereinigungen Jung und Stark sowie Deutsche Jugend voran angehören. Beide Gruppierungen gelten als kriminelle Vereinigungen, deren Mitglieder sich unter anderem zu Gewalttaten verabreden. An der Razzia waren bundesweit über 600 Polizisten beteiligt. Die Autobahn 143 bei Halle kann weitergebaut werden. Das hat das Bundesverwaltungsgericht heute entschieden. Sachsen-Anhalts Verkehrsministerin Hüskens begrüßte das Urteil. Sie sagte MDR Sachsen-Anhalt, es gebe den Bürgern Sicherheit. Mit Umweltbelangen gehe man zudem im Straßenbau sehr sorgfältig um, so Hüskens. Die Verwaltungsrichter hatten eine Klage des Naturschutzbund Deutschland abgewiesen. Die Naturschützer hatten durch die nachträgliche geplante Erweiterung eines Tunnels Schäden an einem geschützten Naturgebiet befürchtet. Die A143 soll als Ortsumgehung die A14 und die A38 bei Halle verbinden. Die Bauarbeiten laufen bereits seit 2019. In Magdeburg ist eine Radfahrerin mit einer Straßenbahn zusammengestoßen und schwer verletzt worden. Nach Angaben der Polizei ereignete sich der Vorfall heute Morgen im Stadtteil Krakau nahe der Kaiser-Otto-Brücke. Demnach war die 29-jährige Radfahrerin gerade dabei, die Straße zu überqueren, als sie von der Straßenbahn erfasst wurde. Wie genau es zu dem Unfall kommen konnte, wird noch ermittelt. Zum Fischsterben in Sillstedt im Landkreis Harz erwarten die Behörden in der kommenden Woche neue Erkenntnisse. Nach Angaben des Landkreises Harz sollen dann Ergebnisse zu entnommenen Wasserproben aus dem Fluss Holtemme vorliegen. Außerdem erging ein Aufruf an mögliche Zeugen. Wer in den vergangenen 2 Wochen beobachtet hat, wie in Sillstedt möglicherweise wassergefährdende Stoffe in die Kanalisation geleitet wurden, solle sich beim Landkreis melden. Gestern waren in dem Ortsteil von Wernigerode bis zu 15.000 verendete Fische in der Holtemme entdeckt worden. Die Haushaltssperre im Landkreis Jerichower Land geht weiter. Wie der Kreis mitteilte, ist das eine Bedingung des Landesverwaltungsamts, um den Haushalt für das laufende Jahr zu genehmigen. Demnach darf der Landkreis Jerichower Land weiterhin nur jene Ausgaben zahlen, zu denen er rechtlich verpflichtet ist oder die für die Weiterführung notwendiger Aufgaben unabdingbar sind. Investitionen und Sanierungen sind größtenteils untersagt. Die Regelung galt bereits für das vergangene Jahr. Gleichzeitig sollen weitere Stellen in den Ämtern gestrichen werden. Dem Landkreis Jerichower Land fehlen nach eigenen Angaben über 17 Millionen Euro, um den Haushalt für das aktuelle Jahr zu decken. Und das waren die Meldungen mit Dennis Blatt. Wetter und Verkehr kommen wieder von dir, Peter.
5: Danke, Dennis.
4: Gerne.
0: Wir möchten, dass Sie gut ankommen. Hier ist der MDR Sachsen-Anhalt Verkehrsservice. Es ist gleich 19.04 Uhr. Vorsicht auf der A9 Richtung Berlin zwischen Kreuz Rippachtal und Bad Dürrenberg befindet sich eine ungesicherte Unfallstelle. Die B1 ist zwischen Erxleben und dem Kreisverkehr Brumby immer noch wegen Bergungsarbeiten gesperrt. Und in Gerbstadt ist die Straße des Bergmanns wegen Reparaturarbeiten gesperrt. Blitzer stehen auf der A9 Richtung München zwischen Schkeuditzer Kreuz und Großkugel. Dann wird geblitzt auf der A38 Richtung Göttingen an der Abfahrt Großwechsungen. In Halle in der Köthener Straße steht noch ein Blitzer stadtauswärts. Das ist der letzte, der bei mir hier steht. Vielleicht sehen Sie noch einen stehen, dann steht hier noch die Telefonnummer. Die 0800 94 6 94 6 und die 1 wie immer kostenfrei. Danke fürs Gucken, gute Fahrt. Viel Wolken unterwegs, immer noch Schauer und Gewitter. Besonders so im Süden kann es noch ziemlich heftig gewittern. Und in der Nacht bleibt es bei dem wechselhaften Wetter. Stark bewölkt, immer wieder Schauer bei Tiefstwerten zwischen 9 und 6 Grad. Der Donnerstagmorgen nochmal überwiegend bedeckt mit zeitweise Regen, 9 bis 14 Grad. Am Freitag dann Temperaturen, die etwas höher liegen und ein bisschen freundliche Abschnitte sind da auch in Sicht.
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0: Und ich grüße Sie.

0: The Cars mit Drive. Hier ist Ihr Feierabend am Mittwoch bei MDR Sachsen-Anhalt. Wir haben den 6. Mai. Wir haben es ja vorhin schon gefeiert, wenn man so will. 20 Jahre Moritzhof in Magdeburg, ein tolles Kulturzentrum. Heute ist noch ein Geburtstag. Es wird, ich weiß nicht, ob es gefeiert wird, ein Jahr schwarz-rote Bundesregierung. Das heißt dann auch ein Jahr Friedrich Merz als Bundeskanzler, dass er vor einem Jahr vom Bundestag als erster deutscher Kanzler nicht im ersten Wahlgang gewählt worden ist. Das haben viele fast schon vergessen. Seither ist viel passiert, hätte ich fast gesagt. Das kann ich nicht immer beurteilen. Aber auf jeden Fall ist viel, viel geredet worden. Und bei vielen hat Friedrich Merz bisher den meisten Eindruck mit Absicht oder ungewollt mit Sprüchen gemacht.
1: Whatever it takes. Aber wir haben natürlich immer im Stadtbild noch dieses Problem.
2: Wir haben in Deutschland 14,5 Tage im Durchschnitt der beschäftigten Krankheitstage. Das sind fast 3 Wochen. Ist das wirklich notwendig?
3: Mit Work-Life-Balance und 4-Tage-Woche lässt sich der Wohlstand unseres Landes, den wir heute haben, in Zukunft nicht erhalten.
4: Mir reicht das nicht, was wir bisher geschaffen haben.
0: Der Worte sind genug gewechselt. Lasst uns nun noch Sprüche machen. Hier ist MDR Sachsen-Anhalt. Einen schönen Feierabend und ein kühles Gemüt.

0: Münchner Freiheit verlieren, vergessen, verzeihen. Ich wollte nicht vergessen, Sie nochmal auf die MDR Sachsen-Anhalt Hitparade hinzuweisen. Später gibt es da zu mir, nur dass Sie nicht vergessen, bis morgen Mittag kann wieder abgestimmt werden und hier ist der Platz 15.
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James Blunt, 1973. Da kontern wir gleich mit 1972 und Olivia Newton-John. Einen schönen Feierabend mit MDR Sachsen.

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1: Wir möchten, dass Sie gut ankommen. Hier ist der MDR Sachsen-Anhalt Verkehrsservice. Es ist 19 Uhr und 31 gleich. A9 Richtung Berlin zwischen Kreuz Rippachtal und Bad Dürrenberg befindet sich eine ungesicherte Unfallstelle. Die B1 ist zwischen Erxleben und Kreiswerke Brumby wegen Bergungsarbeiten immer noch gesperrt und es wird geblitzt. Auf der A9 Richtung München zwischen Schkauditzer Kreuz und Großkugel, auf der A38 Richtung Göttingen an der Abfahrt Großwechslungen und in Halle in der Köthener Straße stadtauswärts steht auch noch ein Blitzer. Und wenn Sie noch was sehen, hier steht wie immer die Telefonnummer, kostenfrei natürlich 0800 94 6 94 6 und die 1. Danke fürs Gucken, gute Fahrt. Stark bewölkt, Schauer, einzelne Gewitter sind unterwegs, jetzt noch bei 12 bis 15 Grad, aber heute Nacht geht es genauso weiter mit Schauern und Gewittern zum Teil. Kräftigere sind dabei bei Tiefstwerten zwischen 9 und 6 Grad. Morgen noch ein Regentag, bedeckt zeitweise Regen bei 9 bis 14 Grad. Die Auflockerung und die Sonne, die soll dann am Freitag oder das soll dann am Freitag auf uns zukommen bei 13 bis 18 Grad. Und auf uns zu kommt jetzt gleich Alvin Stardust und Susi Quattro zusammen mit Chris Norman. Einen schönen Feierabend.
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Erwin Stardust, möge mir verzeihen. Hier ist MDR Sachsen-Anhalt um 19.37 Uhr mit einer wichtigen Verkehrsmeldung von der A9. Vorsicht auf der A9 Richtung Berlin. Zwischen Naumburg und Weißenfels befindet sich eine ungesicherte Unfallstelle. Bitte fahren Sie vorsichtig.

0: Eine Hommage an seine, an unsere Helden war das mit Erwin Stardust. I feel like Buddy Holly. Es ist 1940, hier ist MDR Sachsen-Anhalt. Es gibt noch Hausaufgaben, wir haben es Mittwoch, die Zeit vergeht. Für den Oldie Club am 17. Mai zum 80. von Udo Lindenberg. Da gibt es das Thema die deutsche Sprache im Rock und Pop der 70er und 60er Jahre. Wie immer Vorschläge noch bis morgen Mitternacht an uns schicken, maximal zwei, wie immer an die Mailadresse studiosachsenanhalt@mdr.de. Und nicht vergessen, bis morgen Mittag sind die Abstimmungskanäle auf unserer MDR Sachsen-Anhalt App für die Hitparade noch offen. Bis morgen Mittag kann noch abgestimmt werden. Vielleicht kann die Dauerregentschaft von Alphaville mal gebrochen werden. Wir werden es erleben oder eben nicht. Zumal es ja ein starkes Feld gibt mit ein paar starken deutschen Songs. Zum Beispiel auf Platz 6. Und dann hätten wir noch einen deutschen Platz 17. Sie war ein Kind der Sterne, ohne ein Problem. Was ist das? Ist Anne Heiges. Und bei den Neuvorstellungen in dieser Woche ist auch ein Stück dabei, das vorgeschlagen wurde von Hartmut aus Weißhand-Gölzau.
1: Also das ist ein Song meiner Jugend. Ich war schon immer Karat-Fan, war dann sehr traurig, als Neumi Karat verlassen hat. Und der Clown war der Anfang seiner neuen Band, des Rockzirkus. Dieser Wow-Effekt, als ich den zum ersten Mal gehört habe. Weil ich dachte, nach Karat, da kann nicht mehr viel kommen. Aber dann dieser Song im Radio, DP64, und dachte ich, wow, es geht doch weiter.
0: Genau so, Hartmut, an diesen Wow-Effekt kann ich mich auch sehr gut erinnern. Bei den Neuvorstellungen dabei diese Woche in der Hitparade, Neumis Rockzirkus mit der Clown. Und schauen wir mal, wo es hinschafft. Bis morgen Mittag können Sie abstimmen. Und hier ist MDR Sachsen-Anhalt. Einen schönen Feierabend. Ja.

Schwamm hier in der ARD-Hitnacht. Kleiner Nachschlag noch zum internationalen Anti-Diät-Tag, der so langsam zu Ende geht. Da hat uns Roberto gerade geschrieben, von einem Menschen, den man liebt, kann nie genug da sein. Von einem Menschen, den man liebt, kann nicht genug da sein. Groß Roberto, Grüße zurück. Und da haben sie doch voll ins Schwarze getroffen.

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1: Um 0 Uhr mit Ronald Lessig. Der FC Bayern München ist im Halbfinale der Fußball Champions League ausgeschieden. Nach der Hinspielniederlage bei Paris Saint-Germain reichte das 1:1 im Rückspiel gegen den Titelverteidiger nicht aus. Aus der Sportredaktion Stefanie Lavois.
2: Bereits in der dritten Minute versetzte PSG die Münchner in einen Schockzustand. Kvaratskhelia bediente Dembélé, der den Ball wuchtig unter die Latte knallte, 1:0 für die Franzosen. Torwart Manuel Neuer wusste in der Folge Schlimmeres zu verhindern. Ein ums andere Mal haderten die Bayern mit den Entscheidungen des Referees. Eigene Chancen erspielten sie sich jedoch kaum. Erst in der Nachspielzeit erzielte Kane den Ausgleich, zu spät, um die Partie noch zu drehen. Paris trifft am 30. Mai in Budapest auf den FC Arsenal.
1: Erstmals seit Beginn einer Waffenruhe vor 3 Wochen hat die israelische Luftwaffe wieder in einem Vorort der libanesischen Hauptstadt Beirut angegriffen. Ziel sei ein Kommandeur der libanesischen Hisbollah-Miliz gewesen, teilte Ministerpräsident Netanyahu mit. Medienberichten zufolge kamen der Kommandeur und sein Stellvertreter ums Leben. Anwohner in Beirut berichteten von lauten Explosionen. In einer bundesweiten Aktion haben mehr als 2.900 Zollbeamte Paketzusteller kontrolliert. Bei den Kontrollen in Depots und Verteilzentren gehe es um Schwarzarbeit und illegale Beschäftigung, teilte die Generalzolldirektion mit. Aus der Nachrichtenredaktion Janina Böhm.
3: In einer ersten Bilanz hat das Kölner Hauptzollamt mitgeteilt, die üblichen Beanstandungen stünden auch diesmal ganz oben auf der Mängelliste. Ein Sprecher nannte zum Beispiel einen 39-jährigen Mann aus der Türkei, der in Köln trotz fehlender Arbeitserlaubnis für einen Subunternehmer tätig war. In einem anderen Fall konnte ein Fahrer aus der Ukraine nicht sagen, für welches Unternehmen er eigentlich arbeitet. Er war offenbar von einem Subunternehmer zum nächsten weitergereicht worden. Seit Jahren bemängelt der Zoll, dass Fahrern ihre Arbeitszeiten nicht vollständig bezahlt werden.
1: Die Europäische Kommission hat erstmals eine Strategie vorgestellt, wie die EU bis 2050 von jeglicher Armut befreit werden könnte. Nach Ansicht der Behörde sollte es in allen Mitgliedstaaten kostenlosen Zugang zu Bildung, Gesundheitsversorgung und Schulessen geben. Brüssel kann nur Empfehlungen vorlegen. Eine eventuelle Umsetzung obliegt den Regierungen der einzelnen Länder. Das waren die Nachrichten. Das Wetter in Deutschland. In der Mitte und im Süden Schauer oder Gewitter, sonst trocken, bei 10 Grad am Oberrhein und 3 Grad in Schleswig-Holstein. Tagsüber im Norden trocken, sonst Regen oder Gewitter, bei 12 bis 19 Grad. Am Freitag heiter, in der Mitte einzelne Schauer bis 23 Grad. Am Samstag länger sonnig, im Westen und Süden Schauer bis 26 Grad. Es ist 0:03 Uhr.
4: Und hier der Verkehrsservice in der ARD-Hitnacht. Zunächst noch die Gefahrenmitteilung für Nordrhein-Westfalen, für die Stadt Krefeld, Krefeld-Linn und Gellep-Stratum. In Krefeld im Bereich des Hafens kommt es durch einen Brand zu Geruchsbelästigung und Rauchniederschlag. Gesundheitliche Beeinträchtigungen können hierbei nicht ausgeschlossen werden. Bitte meiden Sie, wenn möglich, das betroffene Gebiet, schließen Sie Fenster und schalten Sie Lüftung und Klimaanlagen ab. Und nun auf die Autobahn, die A1 Hamburg Richtung Bremen ist zwischen Hamburg-Stillhorn und Harburg wegen Bauarbeiten noch bis etwa 5 Uhr gesperrt. Nutzen Sie hier bitte die Umleitung über die U76. Die A4 Frankfurt Richtung Dresden ist zwischen Glauchau-Ost und Hohenstein-Ernsthal wegen Bauarbeiten noch bis voraussichtlich etwa 5 Uhr gesperrt. Die A27 Bremerhaven-Bremen ist zwischen

0: Bremen-Horn leer und Fahr. Wegen Bauarbeiten in beiden Richtungen bis etwa 5 Uhr gesperrt. Die A44 Kassel-Eisenach ist zwischen Helsa und Waldkappel wegen Tunnelwartungsarbeiten in beiden Richtungen bis etwa 4 Uhr gesperrt. Auch hier ist eine Umleitung für Sie eingerichtet. Die A46 Hagen Richtung Hemer ist zwischen Iserlohn, Seilersee und Hemer wegen Bauarbeiten bis etwa 5 Uhr gesperrt. Die A71 Erfurt Richtung Suhl ist zwischen Grevenroda und Oberhof wegen Tunnelwartungsarbeiten bis etwa 6 Uhr gesperrt. Die A100 Berliner Stadtring ist zwischen Treptower Park und Oberlandstraße wegen Bauarbeiten bis 5 Uhr, auch in beiden Richtungen gesperrt. Und die A115 ist wegen Bauarbeiten zwischen Kreuz Zehlendorf und Spanischer Allee bis 5 Uhr in Richtung Dreieck Funkturm gesperrt. Allen unterwegs eine gute und sichere Fahrt.
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0: Neuer Tag, neues Glück. Heute der Donnerstag hat begonnen. Heute Tag des Passwortes. Ja, ich persönlich hätte ja am liebsten eins für alles. Aber da schlagen ja Computerexperten schon wieder die Hände über den Kopf zusammen. Mit Recht wahrscheinlich. Für die passende Musik brauchen Sie aber kein Passwort. Da reicht die richtige Taste am Radio, die ARD-Hitnacht. Aus dem Landesfunkhaus in Dresden. Ich bin Heiko Rasch. Kommen Sie weiter gut durch die Nacht und den Sound, den kennen Sie doch schon. Die 80er mit Sissy Catch.

0: Melanie C. Schon mit den Spice Girls ist sie ja bekannt geworden. 2001 war ja nach erfolgreichster Bandzeit erstmal Schluss, aber da hatte sie ihre Solokarriere auch schon längst begonnen und nicht weniger erfolgreich. Erst vorige Woche hat sie ein neues Studioalbum veröffentlicht, Sweet hat sie das Album genannt, und damit geht sie dann ab September auf große Welttournee. Ein Konzert gibt sie auch in Deutschland, das wird am 30. Oktober sein. In Berlin. Und jetzt geht's in die 70er. Es war der Grand Prix, der einer Band aus Schweden den internationalen Durchbruch brachte. Na klar, ABBA ist gemeint. 1974, das Jahr, da gelang ABBA der Sieg im britischen Seebad Brighton. Es war damals schon ein Riesenspektakel. Dieser Wettbewerb wurde in 32 Ländern ausgestrahlt und gab ABBA natürlich einen enormen Karriereschub. Und auch wenn ihnen Kritiker damals bescheinigten, sie wären nur eine kurzzeitige Grand Prix-Band, haben sie es zu einer der erfolgreichsten Bands der Musikgeschichte weltweit geschafft. Über 400 Millionen Platten verkauft und im Radio bis heute mit zahlreichen zeitlosen Songs präsent. Und hier der Song, mit dem alles so richtig begann, nämlich 1974 bei diesem Grand Prix-Sieg mit Waterloo.
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Seit der Zeit der neuen deutschen Welle ist Nena auf Erfolgskurs, gibt heute noch ihre Konzerte auch in mehreren Ländern und auch in diesem Jahr. Einige Konzerte sind auch schon wieder ausverkauft. Start ihrer nächsten Tour ist am 29. Mai in Büsum. Gleich wieder Aktuelles aus der Verkehrsredaktion und bis dahin noch Maggie Reilly.

0: Kurz nach 12:30 hier der aktuelle Verkehrsservice in der ARD-Hitnacht. Zunächst nochmal die Gefahrenmitteilung für Nordrhein-Westfalen, für die Stadt Krefeld, Krefeld-Linn und Gellep-Stratum. In Krefeld im Bereich des Hafens kommt es durch einen Brand zu erheblicher Geruchsbelästigung und Rauchniederschlag. Gesundheitliche Beeinträchtigungen können hierbei nicht ausgeschlossen werden. Bitte, wenn möglich, meiden Sie das betroffene Gebiet, schließen Sie Fenster und schalten Sie Lüftung und Klimaanlagen ab. Und nun auf die Autobahn, die A1 Hamburg Richtung Bremen ist zwischen Hamburg-Stillhorn und Harburg wegen Bauarbeiten noch bis etwa 5 Uhr gesperrt. Nutzen Sie bitte die Umleitung über die U76. Die A4 Frankfurt Richtung Dresden ist zwischen Glauchau-Ost und Hohenstein-Ernsthal wegen Bauarbeiten noch bis voraussichtlich 5 Uhr gesperrt. Die A27 Bremerhaven-Bremen ist zwischen Bremen-Horn-Lehe und Fahr wegen Bauarbeiten in beiden Richtungen noch bis etwa 5 Uhr gesperrt. Die A44 Kassel-Eisenach ist zwischen Helsa und Waldkappel wegen Tunnelwartungsarbeiten in beiden Richtungen bis etwa 4 Uhr gesperrt. Auch hier ist eine Umleitung für Sie eingerichtet. Die A46 Hagen Richtung Hema ist zwischen Iserlohn-Seilersee und Hema wegen Bauarbeiten bis etwa 5 Uhr gesperrt. Die A71 Erfurt Richtung Suhl ist zwischen Grevenroda und Oberhof wegen Tunnelwartungsarbeiten noch bis etwa 6 Uhr gesperrt. Und die A100 Berliner Stadtring ist zwischen Treptower Park und Oberlandstraße wegen Bauarbeiten bis etwa 5 Uhr in beiden Richtungen gesperrt. Und die A115 ist wegen Bauarbeiten zwischen Kreuz Zehlendorf und Spanischer Allee bis 5 Uhr in Richtung Dreieck Funkturm gesperrt. Allen unterwegs eine gute und hoffentlich auch entspannte Fahrt. Kommen Sie gut an Ihr Ziel.
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Die Steve Miller Band. Steve Miller gründete die schon 1967 und diesen Song Abracadabra, den brachten sie 1982 an die Spitze der Charts. Das war schon ihr dritter Nummer-1-Hit in ihrer Karriere. Und schon in den 50er Jahren haben sich Paul Simon und Art Garfunkel gefunden, damals noch unter dem Namen Tom and Jerry. Haben sie Musik gemacht, die ersten gemeinsamen Titel produziert. Verstanden haben sie sich aber hinter den Kulissen auch oft wie Tom and Jerry. Da flogen schon manchmal die Fetzen und vor allem nach ihren ersten Erfolgen dann als Simon and Garfunkel. Da trennten sie sich immer wieder, um dann später wieder zusammen auf die Bühne zu kommen und ins Studio zu gehen. Und immer wieder wurden sie auch von ihren Fans gefeiert, bis dann 2010 endgültig der Ofen aus war und sie sich medienwirksam trennten. Was sie aber in ihrer gemeinsamen aktiven Zeit geschafft haben, was sie alles auf Platte gebracht haben, das kann sich wirklich sehen bzw. hören lassen. Viele Songs sind ja bis heute zeitlos geblieben. Zum Beispiel auch dieser Song von 1966, also vor 60 Jahren, entstanden. I am a Rock.